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0: Steal a Kiss, Just for the Kicks von I Can You, wo du hier gerade gehört hast. Wir haben jetzt bald 10 ab 7. Besser gesagt, wir haben 8 ab 7. Du hörst hier ein Dreifach auf Dreifach heute mit der Laura und mir, der Milou. Es ist Zeit für die Nachrichten.
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2: Für dich am Mikrofon ist Laura. Der Bund will Kinder vor ungesunden Lebensmitteln schützen und die Werbung für süßes und fettige Snacks einschränken, wie Zentralbus berichtet. Das Bundesamt für Lebensmittelsicherheit strebt dabei eine freiwillige Selbstregulierung mit der Branche an. Laut der NZZ am Sonntag fordert die Detailisten, aber Ausnahmen für Ostern oder Weihnachten. Der Vizedirektor Michael Beer betont gegenüber dem SRF, man muss ein Umfeld schaffen, in dem bewusst beeinflussbare Kinder nicht täglich von Werbung verführt werden. Am 26. Mai beraten sich die Behörden und die Branche nochmal über die konkreten Massnahmen. Das Ziel des Bundes ist es, eine gesündere Ernährung von Kindern zu fördern. In einer Sportanlage in Zürich-Oerlikon ist am Samstagabend Ammoniak ausgetreten, wie die Swiss Info berichtet. Die Feuerwehr musste zu einem aufwendigen Chemieeinsatz ausrücken, wie Schutz und Rettung Zürich mitteilt. Das gasförmige Ammoniak ist abgesaugt, neutralisiert und dann entsorgt worden. Verletzte hat es soweit keine gegeben. Die Anlage war nämlich zu dem Zeitpunkt vom Zwischenfall schon geschlossen gewesen. Für das 35. Eidgenössische Musikfest sollten über 100'000 BesucherInnen auf Biel gereist sein. Von dem geht das Organisationskomitee aus, wie Zentralplus berichtet. Das Eidgenössische Musikfest hat Biel für 4 Tage in die Hauptstadt der Schweizer Blasmusik verwandelt. Insgesamt haben über 24'000 Musizierende aus 532 Vereinen teilgenommen. Der letzte Höhepunkt war am Sonntagabend die Schlussfeier auf der Esplanade.
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0: Laura, wie sieht es denn von aussen aus mit dem Wetter?
2: Ja, diese Woche geht es leider zuerst mal ziemlich regnerisch und kühl weiter. Heute haben wir einen wolkigen Tag. Es sollte auch schon vor dem Mittag runtertröpfeln, also packst du am besten einen Regenschirm und vielleicht eine wärmere Jacke. Heute haben wir nämlich eine Mindesttemperatur von 4 Grad und eine Höchsttemperatur von 12 Grad. Morgen ist es dann ziemlich ähnlich. Es sollte den ganzen Tag über wolkig sein und auch schon um den Mittag herum regnen. Morgen erwartet uns dann eine Höchsttemperatur von 16 Grad und eine Mindesttemperatur von 7 Grad. Der Rest der Woche wird es dann aber immer sonniger und trockener, bis wir am Wochenende wieder richtiges Frühlingswetter mit Temperaturen von bis zu 26 Grad erreichen. Momentan auf dem Dreifachwetterdach haben wir aber noch kühle 7 Grad.
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0: Jetzt haben wir 10 ab 7 Uhr, das ist hier Dreifach auf Dreifach, Lara und ich, Milou. Wir begleiten dich bis am 10 Uhr durch deinen Morgen durch, natürlich mit der besten Musik. Wir starten ein bisschen traurig rein, den Song, den du hörst, nämlich Sad Song von Miau. Perfekt zu dem grauen Wetter.

Cute, motivierende Song, Jamila mit Linger, wo du hier gerade gehört hast. Wir haben 20 Tests, wir haben 20 ab 7 und wir schauen jetzt rein in unser bestes Stück. Und das geht heute erst, wo es ein bisschen

Peter verwandelt in dem Track Nostalgie in etwas Warmes, weil sie thematisiert im Song die Rückkehr von einem Haus, wo sie aufgewachsen ist. Ein Ort, wo sie 20 Jahre nicht mehr besucht hat. Die Rückkehr war emotional schwer und darum ist auch der Song entstanden. Ein Track über Mutterschaft, eine Heilige und darüber, wie sich die Vergangenheit dann plötzlich neu anfühlen kann. Und genau um das Gefühl geht es eben in dem Song, der heisst Paradise Reigns. Ich würde sagen, du kannst gerade reinhören in voller Länge den Song von Earth Eater. Unser bestes Stück von heute, ein bisschen in Nostalgie schweben und vielleicht ein bisschen mal an dein Kinderzimmer zurückdenken oder an deine Kindheit, was du immer so in deinem Kinderzimmer gerade so angestellt hast.

0: Paradise Rains von Earth Eater, ein Song über Nostalgie und so das Zurückdenken an seine Kindheit und sein Kinderzimmer. Vielleicht hast du auch gerade ein bisschen in Gedanken schwelgen zu deinem Kindheitszimmer. Du hast unser bestes Stück gehört. Paradise Rains von Earth Eater.
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0: Wir hören noch rein in einen Song, bevor wir dann wieder in die Nachrichten reingehen. Du hörst hier Ed Lajo X Ava mit dem Song Mil. Ich glaube, das heisst Honig auf Französisch, wenn ich nicht ganz falsch bin.

0: 3 vor halb 8 Uhr, du hörst dann ein 3-Wach auf, 3-Wach mit Laura und mir, dem Milou. Es ist Zeit für die Nachrichten, Dana, deinem Montagmorgen.
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2: Für dich am Mikrofon ist Laura. Der Bund will Kinder vor ungesunden Lebensmitteln schützen und die Werbung für süßes und fettige Snacks einschränken, wie Zentral Plus berichtet. Das Bundesamt für Lebensmittelsicherheit strebt dabei eine freiwillige Selbstregulierung mit der Branche an. Am 26. Mai beraten sich die Behörden und die Branche nochmal über die konkreten Massnahmen. Das Ziel des Bundes ist es, eine gesündere Ernährung für Kinder zu fördern. In einer Sportanlage in Zürich-Oerlikon ist am Samstagabend Ammoniak ausgetreten, wie Swiss Info berichtet. Das gasförmige Ammoniak ist abgesaugt, neutralisiert und dann entsorgt worden. Verletzte hat es keine gegeben. Für das 35. Eidgenössische Musikfest sollten über 100'000 Besucherinnen auf Biel gereist sein. Von dem geht das Organisationskomitee aus, wie Zentral Plus berichtet. Insgesamt haben über 24'000 Musizierende aus 532 Vereinen teilgenommen. Der letzte Höhepunkt war am Sonntagabend die Schlussfeier auf der Esplanade.
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0: Die Auffahrtstage waren ja doch ein bisschen regnerisch und eher kalt gewesen. Wie sieht es denn heute aus?
2: Ja, es geht also ein bisschen verregnet weiter an dem Montag oder an dem Start dieser Woche, weil es kommt heute regnen und es ist heute auch kühl. Wir haben einen recht wolkigen Tag und es sollte auch schon vor dem Mittag runtertröpfeln. Also am besten packst du deinen Regenschirm ein. Uns erwartet heute nämlich eine Mindesttemperatur von 4 Grad und eine Höchsttemperatur von 12 Grad. Morgen ist es nämlich auch ziemlich ähnlich. Es ist den ganzen Tag über wolkig und es hat auch schon um den Mittag um regnen. Es erwartet uns dann eine Höchsttemperatur von 16 Grad und eine Mindesttemperatur von 7 Grad. Momentan auf dem 3-fach-Wettertag haben wir 10 Grad.
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0: Punkt halb 8, das heisst, eine halbe Stunde ist das 3-fach schon am Laufen. Natürlich ist es aber noch lange nicht vorbei. Wir haben noch ganz, ganz viele verschiedene Musik im Gepäck. Da hörst du noch eine Nurse von Cindy. Bleib unbedingt dran, wenn du hören willst, wieso ich die Woche ein Hecht im Teich ziehe.

0: Es ist Montagmorgen, hier um 20 vor 8 Uhr. Du hörst hier gerade das 3 Wach auf 3 Wach mit der Laura und mir, der Milou. Und Laura, ich muss sagen, ich bin diese Woche ein bisschen in einer lustigen Situation gelandet. Oder besser gesagt, ich habe mich einfach ein bisschen dumm gefühlt, so wie ein Hecht im Teich.
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0: Es war halt irgendwie so, dass ich einfach wirklich ein Hecht im Teich war. Also ich habe mich einfach irgendwie unwohl gefühlt in dieser Situation. Auch wenn es mega funny war. Und zwar musst du dir vorstellen, wir haben daheim so eine riesige Musikbox. Also mit riesig meine ich vielleicht so bis Kniehöhe oder noch ein bisschen höher. Einfach so einen guten Block, oder?
3: Also Musikbox?
0: Genau.
3: What also, do you mean by
0: eine Musikbox? Yeah. Also, so wie ein Ui-Boom, halt.
3: Aha,
0: eine Musikbox.
3: Okay. Kann ich wissen, ob ihr so CDs dort drin?
0: Nein, nein, so eine Musikbox, halt okay, so ein okay. Verstärker yeah, yeah. für Musik. Und nachher habe ich die anlassen und es ist einfach nicht gegangen. Sie gehört eigentlich an meinen Brüder, aber ich darf sie natürlich brauchen. So, sie steht im Wald. Und es ist einfach nicht angegangen. Und nachher habe ich so gesehen, okay, die geht nicht, ich gehe die von meinem Dad holen. Dann bin ich so weiter in die Küche und dort ist so eine kleine viereckige Box gestanden, die ich noch nie gesehen habe. Ich habe gesagt, hure geil, sicher die von meinem Vater. Ich habe so die ganze Zeit drauf gedrückt, hat auch blau blinkt, aber ich konnte mich nicht verbinden. Es ist einfach nicht gegangen. Dann bin ich so zu meinem Vater gegangen und bin so gesehen, hey, die Box da unten geht nicht, darf ich echt deine haben? Und er hat gesagt, ja, voll. Ich so, ah ja, es ist die. Und er war so, Bro, das ist nicht meine Box. Das ist das Akku-Ladegerät von der grossen Box. Ich war so, oh mein Gott, logisch kann ich mich mit beiden nicht verbinden, weil die eine hat keinen Akku und die andere ist nur das Akku-Ladegerät. Aber es hat halt ausgesehen wie so eine Musikbox.
3: Also es ist eigentlich basically von deinen Familienmitgliedern Sachen stellen und es hat beides noch nicht funktioniert.
0: Nein, nein, ich habe natürlich beides aktiv gefragt, ob ich es brauche, aber wir waren halt mega blöd. Es hat nicht funktioniert.
3: Nein, aber in diesem Moment kenne ich es so hart. Ich bin einmal, wollte ein Ladekabel kaufen und ich kenne halt den Begriff von Ladekabel.
0: Ja.
3: Und dann bin ich fix an der Kasse gestanden und der Verkäufer hat mich auch so aktiv darauf angesprochen, so, bist du sicher, das ist das Richtige für dein Handy? Es ist indeed nicht das Richtige für mein Handy.
0: Hättest du einfach können schnell reinstecken?
3: Nein, die kannst du nicht auspacken.
0: Aha, aber hättest du ihm nicht einfach noch zeigen?
3: Ja, aber er hat es halt wie gecheckt, ohne dass wir es anschauen mussten. Und ich habe es dann immer gecheckt, obwohl ich mir wirklich 15 Minuten überlegt
0: habe. Oh mein Gott.
3: Weil er es an mich nehmen.
0: Aber hast du dich auch noch umtauschen, maybe?
3: Ja, also ich habe es wie gerade vor dem Kauf so gesagt, oh, bist du sicher?
0: Aha, okay.
3: Aber das ist...
0: Aber mega cute. Macher, Verkäufer, dass er das gerade gemerkt hat, dass es mega herzig.
3: Dass er gemerkt hat, dass ich wahrscheinlich nicht checke, was ich hier gerade kaufe.
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0: Ich hoffe, du bist heute Morgen noch nicht ein Hecht im Teich gewesen oder alles hat sich wieder ein bisschen zum Guten gewendet, falls du irgendwie den Kaffee ausgeleert hast oder so. Ich hoffe, es hat auch noch für einen zweiten gelangt. Wir bringen dir noch ganz viel Musik. Miss You von Mrs. Ray.

0: ist früh am Morgen, könnte man noch sagen. Es ist nämlich 7:45. Ich finde, das ist eine Zeit, die wirklich noch ein bisschen früh ist. Und wenn man denkt, dass man 7:45 schon im Studio ist, dann heisst es, dass man noch viel kleiner hat müssen aufstehen. Und dann kann es mal passieren, dass man verschläft.
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0: Manchmal ist es valid, dass man verschläft. Manchmal schießt es einfach nur an, weil es irgendwie unnötig ist, dass man gerade verpennt hat. Laura, du hast uns heute eine Situation mitgebracht, wo du vielleicht schon mal verschlafen hast oder wo du dir kannst vorstellen kannst. Und ich muss dir sagen, hey, ich wäre hure hässig auf dich, wenn du mir das würdest sagen, wenn du wegen dem zu spät kommst oder ob ich es easy fände.
3: Also ich verschlafe ja, wenn ich mir 15 Wecker stelle. Ich höre meine Wecker halt for real nicht mehr. Es ist krass. Aber es gibt ja Leute...
0: Kauft ihr so einen alten, der zum draufschlagen?
3: Ja, das sind die, die so wegsäckeln. aber es gibt ja Leute, die haben einfach einen inneren Wecker. Also die müssen sich keinen Wecker stellen. Die denken sich einfach so, morgen wache ich am 7 Uhr auf. Und dann wachen sie am 7 Uhr auf. Aber manchmal ist halt auch der innere Wecker off. Findest du es fair, wenn eine Person, die sich keinen Wecker stellt, verschlaft?
0: Nein, so stell dir einen Wecker, wenn deine innere Uhr nicht funktioniert.
3: Aber was ist, wenn sie sonst immer reliable ist? Wenn du wirklich immer dann aufwachst, wenn du willst?
0: Du hast trotzdem verschlafen. Also so, keine Ahnung, ich bin so, super, wenn deine innere Uhr funktioniert, aber stell dir doch einen Sicherheitswecker.
3: Fair.
0: Also weißt du, so, ist ja super, wenn du auf deine Intuitionen da nicht aus, warten und so, aber ja, es kann ja passieren, dass dein Körper mal kurz nicht funktioniert und dann brauchst du halt vielleicht einen Wecker, der deine Ohren ein bisschen durchschallert oder so.
3: Ich finde aber die Leute, ich finde das so krass. Wie kann deine innere Uhr so crazy? Meine innere Uhr ist, I don't know, wo, aber nicht hier.
0: Ich checke mega fest. Ja, ich hoffe, du hast heute Morgen nicht verschlafen. Ich hoffe, du bist auch schon wach. Ich hoffe, du bist so richtig wach. Und wenn nicht, dann los unbedingt noch ein bisschen weiter.
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0: Wir haben natürlich auch Musik im Gepäck, die dich hier ein bisschen aufwecken, durch deinen Morgen begleiten und einfach eine gute Stimmung machen. Oder vielleicht einfach eine angenehme Stimmung für deine Zugfahrt am Morgen oder deine Autofahrt. Wo auch immer du dich gerade befindest, du hörst hier «Hold My Place» von Lance.

0: Minute Papillon von World Brain, wo du dann gehört hast. Wir haben 3x8, du lässt es 3x auf 3x. Mit Lara und mir hier an deinem Montagmorgen. Wir helfen dir, aus deinem Bett rauszukumpen. Und wenn du aus deinem Bett rauskommst, dann willst du natürlich auch noch wissen, was passiert denn in der Welt passiert. Und genau das erfährst du jetzt hier von der Lara.
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2: Der Bund wird Kinder vor ungesunden Lebensmitteln schützen und die Werbung für süsses und fettige Snacks einschränken, wie Central Plus berichtet. Das Bundesamt für Lebensmittelsicherheit strebt dabei eine freiwillige Selbstregulierung mit der Branche an. Laut der NZZ am Sonntag fordert Detailisten, aber Ausnahmen für Ostern oder Weihnachten. Der Vizedirektor Michael Bier betont gegenüber dem SRF, man muss ein Umfeld schaffen, in dem beeinflussbare Kinder nicht täglich von der Werbung verführt werden. Am 26. Mai beraten sich die Behörden und die Branche nochmal über die konkreten Massnahmen. Das Ziel des Bundes ist es, eine gesündere Ernährung von Kindern zu fördern. In einer Sportanlage in Zürich-Oerlikon ist am Samstagabend Ammoniak ausgetreten, wie Swissinfo berichtet. Die Feuerwehr musste zu einem aufwendigen Chemieeinsatz ausrücken, wie Schutz und Rettung Zürich mitteilt. Das gasförmige Ammoniak ist abgesaugt, neutralisiert und entsorgt worden. Verletzte hat es keine gegeben. Die Anlage war zu diesem Zeitpunkt nämlich schon geschlossen. Für das 35. Eidgenössische Musikfest sollten über 100'000 Besucherinnen auf Biel gereist sein. Von dem geht das Organisationskomitee aus, wie Central Plus berichtet. Das Eidgenössische Musikfest hat Biel für 4 Tage in die Hauptstadt der Schweizer Blasmusik verwandelt. Insgesamt haben über 24'000 Musizierende aus 532 Vereinen teilgenommen. Der letzte Höhepunkt war am Sonntagabend die Schlussfeier auf der Esplanade.
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0: Ich habe heute mal eine Regenjacke angelegt. Ich habe gehört, es kommt regnen. Ich muss aber ehrlich sagen, meine Regenjacke ist undicht. Wegen dem bringt sie nicht mega viel. Laura, wie sieht es aus mit dem Wetter? Ist es mega scheiße?
2: Also erstens frage ich mich mal, was das für eine Regenjacke ist, die undicht ist. Ja, ich würde sagen, es wird schwierig für dich, weil es kommt heute tatsächlich regnen. Es ist den ganzen Tag überbewölkt und es hat sogar schon vor dem Mittag ein bisschen runtertröpfeln. Also empfehle ich dir da außen sicher
0: eine dichte Regenjacke
2: einzupacken. Heute erwartet uns eine Mindesttemperatur von 4 Grad und eine Höchsttemperatur von 12 Grad. Morgen ist dann ziemlich ähnlich. Es hat den ganzen Tag über Wolken gewesen und schon um den Mittag um ein bisschen regnen. Es erwartet uns dann eine Höchsttemperatur von 16 Grad und eine Mindesttemperatur von 7 Grad. Am Wochenende kommt es dann aber wieder richtig sonnig rein. Sonne.
0: Word.
2: Es wird noch bis zu 26 Grad warm und momentan auf dem 3-fach-Wetterdach haben wir 11 Grad.
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0: Du hast es gehört, heute vielleicht noch ein bisschen Regen, aber am Wochenende kommt es dann nach sonnig rein. Sonne, ich würde sagen, wir gehen jetzt musikalisch rein. Musiken. Du hörst hier Rock'n'Roll Will Never Die von Frederik Valentin. Banger.

Tschüss. Okay,

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0: Wir haben 10 ab 8 Uhr hier an deinem Montagmorgen. Und das Wochenende war ja Auffahrt. Und Auffahrt zieht ganz, ganz viele Jublanerinnen und Jublaner, Leute von der Pfadi, einfach mal ins Lager, über das Auffahrtslager, irgendwo Zeit im Zelt verbringen. Und über genau das reden wir jetzt.
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0: Und zwar ist ein Pfadi oder ist Pfadi eine der grössten Gemeinschaften in der ganzen Schweiz. Es hat über 50'000 Mitglieder. Es ist einfach die grösste Kinder- und Jugendorganisation hier in der Schweiz. Und in einer Pfadi tut man eigentlich das Gleiche machen wie in einer Jubla. Einfach so, dass du es gerade weisst, Laura. Du bist ja, glaube ich, nie in einer Pfadi gewesen.
3: Ich bin nie in einer Pfadi gewesen, no.
0: Ich bin fast 10 Jahre von meinem Leben in der Jubla gewesen. Schon als Kind angefangen und dann später auch Leiterin gewesen. Und ich kann sagen, so Lager ist immer so ein mega crazy Vibe. Also bei uns war es immer so gewesen, dass du halt zum Beispiel einmal im Monat oder zweimal im Monat hast du eigentlich eine Gruppenstunde gehabt. Das heisst, so ein paar Leitungspersonen haben irgendein lustiges Programm gemacht und die Kinder sind dann am Samstagnachmittag vorbeigekommen und haben das Programm können durchmachen. Was halt für die Eltern super war, weil die haben ihre Kinder abgeben.
3: Yay.
0: Ich glaube, meine Eltern sind immer froh, wenn es der Samstag war. Und ich glaube, in der Pfadi ist das genau das Gleiche. Und dann geht man in ein Lager. Da gibt es meistens so ein kleines Lager. Das ist entweder über Auffahrt oder Pfingsten. Das heisst, du gehst einfach so 3 Tage oder so in ein Zeltlager, baust deine Zelte auf, bist ein in der Natur, machst irgendein lustiges Programm, kochst über dem Feuer. Für viele vielleicht ein Albtraum. Ich habe es geil gefunden, ich habe es mega, mega gerne gemacht. Und ein mega grosses Highlight ist halt immer das Sommerlager. Bei uns ist es so 10 Tage gegangen. Ein paar haben es in einem Haus, also so Hauslager. Und ein paar haben es halt in einem Zelt und dann schlafst du im Schlafsack und so. Ich habe das Gefühl, es war mega blöd, dass so viel geregnet hat jetzt die letzten paar Tage. Ich habe das Gefühl, es hat mega viele Leute
3: oh nein,
0: verregnet.
3: Die Arme.
0: Ja, voll. Weil du bist halt mega voller Matsch, voller Dreck. Ist aber manchmal auch ein bisschen geil, das sage ich ehrlich. Und ich habe das Gefühl, so, mich bringt so, wenn ich an die Jubla denke, kommen mir so viele lustige Erinnerungen immer in Sinn. Und über genau solche Erinnerungen ist es auch letzte Woche in der Stosszeit gegangen, weil Céline, die hier auch im Dreifach arbeitet, hat mit der Elena geredet. Und die Elena ist eben Pfadi-Leiterin und erzählt ein bisschen über ihr Leben in der Pfadi, von den Sommerlagen, von den guten Erlebnissen und eben auch von den Situationen, wo man einfach mal im Dreck stecken bleibt. Und ich habe das Gefühl, es ist mega ein cute Beitrag. Wegen dem, lass doch unbedingt rein. Du findest ihn auf dreifach.ch unter der Sendung Stosszeit, wenn du wissen willst, wie es der Elena in der Pfadi so geht.
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0: Ich wäre jetzt gerne irgendwo von uns in einem Zelt am Chillen, ein bisschen in der Natur. Laura, du nicht? Du
3: jetzt
0: schaust ein verbittert.
3: Nein, also wenn dann am Wochenende, weil das Wetter ist, hammergeil am Wochenende.
0: Fair.
3: Aber jetzt ist es so kalt und es schifft.
0: Ja, fair, aber irgendwie doch auch entspannt, wenn du so irgendwo in einem Zelt hockst und es regnet so
3: ja,
0: ein bisschen drauf.
3: Ja, wenn es im Zelt warm ist.
0: Ja, also, bin du ich hast ja einen Schlafsack oder so. Du musst nicht nackt drin schlafen.
3: Du weißt ja nicht, was ich in dem Zelt mache.
0: Okay, was Laura in dem Zelt macht, das werden wir wahrscheinlich nie herausfinden. Wir werden jetzt aber herausfinden, wie der nächste Song lautet und vor allem wie der tönt. Du hörst schon No Love von Shushu.
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0: Dumb for All von Mrs. Gloom, ein Song, wo du sicher so zum Beat kannst mitlaufen kannst. Ich mache das immer sehr gerne. Wir schauen jetzt rein in unser Album von der Woche.
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0: Unser Album von dieser Woche ist Clincher EP von Sleeper Spice. Sleeper Spice ist eine Band aus Zürich und es ist übrigens auch die erste EP, die sie rausbringen. Ich finde, es ist so ein bisschen DIY-Indie-Rock irgendwie. Ich habe das Gefühl, ich würde es jetzt ein bisschen in das Genre hineinquetschen. Rausgekommen ist es am 8. Mai und du darfst es jetzt gerade hören. Oder besser gesagt, einen Song davon. Wir hören rein in den Song «Dreams».

0: Du hast schon gerade den Song «Dream» gehört. Der Song «Dream» ist ab dem Album «Clincher EP» von einer Zürcher Band. Es ist übrigens auch die erste EP, die rausgekommen ist. Vor 10 Tagen ist sie dann hier erschienen. Es war einer von diesen Songs ab der EP. Ganz, ganz viele andere hat es auch noch drauf. Und du hörst sie dann auch immer auf dem Sender.
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0: Weiter von unserem Album zu der Woche, zu unserer Dreifach-Rotation. Das ist einfach die Musik, die da nicht zwischendurch läuft. Und natürlich hat es jetzt immer die besten Songs drin, die besten Songs zum Neuentdecken, die wir vielleicht noch nie gehört haben. So geht es mir jetzt gerade. Da ist nämlich der Song «A Dream Goes On Forever». Tönt mega cute von Wedgin und John Glacier. Schön, lass es zu. Wir sind 10, sind Laura und ich, Milou, für dich da.

0: A Dream Goes On Forever, wo du dann gerade gehört hast. Du hörst noch ein bisschen Vogelzwitscher im Hintergrund. Ob es heute dann für uns auch so tönt, das hörst du jetzt gerade. Zuerst aber die Nachrichten jetzt von der Laura.
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2: Der Bund wird Kinder vor ungesunden Lebensmitteln schützen und die Werbung für süßes und fettige Snacks einschränken, wie Central Plus berichtet. Das Bundesamt für Lebensmittelsicherheit strebt dabei eine freiwillige Selbstregulierung mit der Branche an. Am 26. Mai beraten sich die Behörden und die Branche nochmal über die konkreten Massnahmen. Das Ziel des Bundes ist es, eine gesündere Ernährung von Kindern zu fördern. In einer Sportanlage in Zürich-Oerlikon ist am Samstagabend Ammoniak ausgetreten, wie Swiss Info berichtet. Das gasförmige Ammoniak ist abgesaugt, neutralisiert und entsorgt worden. Verletzte hat es keine gegeben. Für das 35. Eidgenössische Musikfest sollten über 100'000 BesucherInnen auf Biel gereist sein. Von dem geht das Organisationskomitee aus, wie Central Plus berichtet. Insgesamt haben über 24'000 Musizierende aus 532 Vereinen teilgenommen. Der letzte Höhepunkt war am Sonntagabend die Schlussfeier auf der Esplanade.
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0: Laura, du darfst kurz Wetterfrosch spielen. Wie sieht es denn heute für aussen aus?
2: Ja, du hast vorher ja schon kurz angesprochen, dass du vielleicht auf ein bisschen Vögelzwitscher hoffst an diesem Montagmorgen. Aber da muss ich dich leider ein bisschen enttäuschen. Die Vögel sind wahrscheinlich schon rum, aber nicht, weil es so sonnig ist. Es ist heute nämlich den ganzen Tag überbewölkt und kühl. Es hat auch schon vor dem Mittag ein bisschen runtertröpfeln, also packst am besten einen Regenschirm und eine wärmere Jacke ein, weil heute erwartet uns eine Mindesttemperatur von 4 Grad und eine Höchsttemperatur von 12 Grad. Morgen ist es dann ziemlich ähnlich. Es hat den ganzen Tag über wolkig sein und auch schon um den Mittag herum regnen können. Morgen erwartet uns dann eine Höchsttemperatur von 16 Grad und eine Mindesttemperatur von 7 Grad. Momentan auf dem 3-fach-Wetterdach haben wir 11 Grad.
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0: Boah, Laura, ich weiss gerade wirklich nicht, ob ich mir irgendeine dumme Überlegung gemacht habe, aber wir haben gerade kurz darüber geredet, ob die Vögel singen, weil, also, du hast gerade gesagt, ja, sie singen nicht wegen der Sonne verrossen. Singen Vögel mehr, wenn die Sonne verrossen ist?
2: Also,
0: weißt du,
2: wenn ich
0: meine?
2: Wenn ich ein Vogel wäre.
0: Wenn du ein Vogel wärst.
2: Würde ich halt schon mehr singen, wenn die Sonne um wäre.
0: Einfach, weil du glücklich
2: aber
0: bist dann,
2: ja,
0: oder?
2: Aber vielleicht ist sie auch ein Regenvogel.
0: Ein Regenvogel? Oh mein Gott. Ich habe mich nur gefragt, vielleicht verstecken sie sich mehr, wenn es Regen ist und wegen dem hört man sie weniger.
2: Ja,
0: aber eigentlich sind sie ja immer um und man hört sie auch, wenn sie in den Bäumen sind.
2: Ja,
0: habe ich das noch nie gefragt.
2: Aber bin ich gerade dumm, oder? So, wenn du am Winter doch am Morgen aufstehst, hörst du schon weniger
0: Vögel. Ja, aber im Winter sind sie auch weg.
2: Ja, das sind sie einfach
0: eingeflogen. Ja, ja, aber ich meine nicht zwischen Winter und Sommer.
2: Ja, aber
0: sondern
2: darum
0: verbinde
2: ich irgendwie so kühles Wetter mit weniger Vögel, glaube ich. Also
0: ja,
2: mit
0: ja.
2: Weniger Vögel gibt es.
0: Ich check mega
2: meine.
0: Fest, aber ich habe mich nie gefragt, was mit den Vögeln ist, wenn es regnet.
2: Ja, vielleicht müssen wir das mal erforschen.
0: Vielleicht finden wir es raus, wir würden es dir erzählen, falls wir es herausfinden, dann in der nächsten Zeit. Aber natürlich wissen wir etwas, und zwar, dass wir die gute Musik haben und die nämlich für dich, jetzt geht auf deine Ohren, Battle Royale von Brozinski featuring Lola und Squid. Lan, schön, lass ich zu, bis um 10 Uhr sind wir noch für dich da.

0: Mich hat der Song ganz sicher aufgeweckt oder sogar verschreckt am Morgen, wenn das der erste Song war, den ich im Radio gehört habe. Aber dann wäre ich jetzt auf jeden Fall wach. Und wenn ich wach bin, dann schaue ich manchmal in die Zeitung rein. Genau das hat auch die Laura gemacht.
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0: Laura, du hast in die Zeitungen reingeschaut, hast ein bisschen umgeblättert und dir die dümmsten Artikel rausgesucht und bist natürlich wieder fündig geworden. Was hast du gefunden?
2: Ich habe hier einen Artikel zum Reverse Decluttering gefunden. Und Milo, da habe ich gerade eine Frage an dich. Und zwar, du ziehst ja bald aus. Was ist denn so dein Approach jetzt zum Ausmisten, fürs Zügeln?
0: Also wie meinst du, was ich dir würde empfehlen?
2: Ja, was sind so deine Tipps oder nach was gehst du vor?
0: Ich bin noch nicht mega, mega weit, aber ich würde sagen, vielleicht so Kleider und Sachen, die man nicht braucht, vielleicht einfach so verkaufen. Also so die Pop-Zeug oder so.
2: Ja, also wenn dir da aussen so Tricks, wie sich die Frage stellen, was man wirklich noch braucht, neu sind, dann keine Angst, weil 20 Minuten hat da einen ganzen Bericht mit vielen von solchen Tipps geschrieben. Also bleib doch am besten gerade für die ganze Presseschau dran.
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0: Du hast das Wort Presseschau gehört, fallen. Genau das ist die Zeit, wo wir dir erzählen, was alles Lustiges in der Zeitung steht. Heute übernimmt Laura den Part und es geht auch nicht mehr lang, bis du hörst, was alles so blöd in der Zeitung drin steht. Zum Beispiel was zum Ausmisten. Zuerst lassen wir aber rein noch in zwei Songs, angefangen mit Daydreaming von Jera.

0: Alex Consani, so heisst der Song, den du hier gerade gehört hast, von einem Künstler mit dem cute Namen Clary Berry. Wir haben ein Viertel von 9, du hörst uns dreifach auf dreifach und Laura, die hat in Zeitungen reingeschaut und erzählt dir jetzt gerade, was dass sie alles so lustig oder vielleicht auch ein bisschen blöd in den Zeitungen gefunden hat. Jetzt gerade in voller Länge in der Presseschau.
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3: Ich habe heute Morgen ein bisschen durch die Zeitungen und das Magazin geblättert und da ist mir ein Artikel von 20 Minuten ins Auge gestochen. Nämlich schreibt 20 Minuten einen ganzen Artikel über Tipps und Tricks zum Ausmisten. In diesem Artikel geht es um Reverse Decluttering. Dort wählst du nur Sachen aus, die sollten bleiben. Der Rest wird plötzlich überflüssig und kann weg. Krass, also dieser Gedanke ist mir beim Ausmisten noch nie gekommen. Also dass Sachen, die ich gerne habe, bleiben und Sachen, die ich nicht brauche, wegkommen. Das ist wirklich krass, danke 20 Minuten. Aber halt, stopp. Wenn das für dich da aussen jetzt neu ist, ich habe noch mehr Tipps für dich auf Lager. Der erste Tipp ist es einfach, sich die Frage zu stellen, was man wirklich braucht, anstatt sich den Grümpel anzuschauen und zu denken, was tue ich weg, was spende ich, was gebe ich Kollegen. Überlegt man sich einfach, was man behaltet. Also, ich weiss ja nicht, wie das bei dir ist, aber ich stelle mir meistens die Frage beim Ausmisten, was ich brauche. Und die Antwort ist eigentlich immer alles, was ich noch habe. Der zweite Trick ist es, sich die richtigen Fragen zu stellen. Wenn du dich jetzt fragst, ja, was zum Fix sind denn die richtigen Fragen? No worries, die findest du natürlich auch in diesem Artikel. Und das sind Fragen wie, benutze ich oder lege ich das Teil noch an? Habe ich das Teil überhaupt gern und wenn ich würde segeln, würde ich das dann mitnehmen? Eine Frage, die man sich wahrscheinlich stellen sollte, wenn man zügelt und wegen dem ausmistet. Aber ja, vielleicht hat dir da aussen der Artikel ja Tipps gebracht und Ideen gebracht, die du noch nicht hast zum Ausmisten. Für mich ist ehrlich gesagt alles schon bekannt gewesen.

0: Homebrew von Shoplifting, wo du hier gerade gehört hast. Wir haben es 3 vor 9, das heisst Laura und ich, Melum, begleiten dich schon seit fast 2 Stunden durch deinen Morgen durch. Und wir probieren natürlich, dass du immer auf dem neuesten Stand bist und auch weisst, was in der Welt alles so abgeht. Und genau für das ist es auch jetzt wieder Zeit. Laura erzählt dir nämlich jetzt gerade Nachrichten und natürlich auch das Wetter.
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2: Der Bund will Kinder vor ungesunden Lebensmitteln schützen und die Werbung für süsses und fettige Snacks einschränken, wie Central Plus berichtet. Das Bundesamt für Lebensmittelsicherheit strebt dabei eine freiwillige Selbstregulierung mit der Branche an. Laut der NZZ am Sonntag fordert Detailisten aber Ausnahmen für Ostern oder Weihnachten. Der Vizedirektor Michael Bär betont gegenüber dem SRF, man muss ein Umfeld schaffen, in dem beeinflussbare Kinder nicht täglich von der Werbung verführt werden. Am 26. Mai beraten sich die Behörden und die Branche nochmal über die konkreten Massnahmen. Das Ziel des Bundes ist es, eine gesündere Ernährung von Kindern zu fördern. In einer Sportanlage in Zürich-Oerlikon ist am Samstagabend Ammoniak ausgetreten, wie Swiss Info berichtet. Die Feuerwehr musste zu einem aufwendigen Chemieeinsatz ausrücken, wie Schutz und Rettung Zürich mitteilt. Das gasförmige Ammoniak ist abgesaugt, neutralisiert und entsorgt worden. Verletzte hat es keine gegeben. Die Anlage war zum Zeitpunkt des Zwischenfalls schon geschlossen gewesen. Für das 35. Eidgenössische Musikfest sollten über 100'000 BesucherInnen auf Biel gereist sein. Von dem geht das Organisationskomitee aus, wie Central Plus berichtet. Das Eidgenössische Musikfest hat Biel für 4 Tage in die Hauptstadt der Schweizer Blasmusik verwandelt. Insgesamt haben über 24'000 Musizierende aus 532 Vereinen teilgenommen. Der letzte Höhepunkt war am Sonntagabend die Schlussfeier auf der Esplanade.
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0: Ich habe heute Morgen einen Regenschirm gesucht. Ich habe keinen Regenschirm gefunden. Dann habe ich eine Regenjacke gesucht.
3: Und
0: ich habe eine
3: Regenjacke undicht.
0: Gefunden, aber sie ist undicht. Und genau das ist jetzt mein Problem, weil ich habe gehört, es kommt regnen.
3: Ja, es kommt regnen und es ist momentan auch leicht am Nieseln, wenn du vielleicht aus dem Fenster raus schaust. Es ist den ganzen Tag überbewölkt und wie du eben gemerkt hast, kommt es vor dem Mittag auch schon runtertröpfeln. Also empfehle ich dir da aussen, dass du deinen Regenschirm am Morgen findest und eine wasserfeste Regenjacke einpackst. Heute erwartet uns eine Mindesttemperatur von 4 Grad und eine Höchsttemperatur von 12 Grad. Morgen ist es dann ziemlich ähnlich. Dort ist es auch den ganzen Tag über bewölkt und es hat auch schon vor dem Mittag regnen. Es erwartet eine Höchsttemperatur von 16 Grad und eine Mindesttemperatur von 7 Grad. Den Rest der Woche wird es aber immer wärmer und sonniger, bis wir am Wochenende wieder richtiges Frühlingswetter haben. I'm excited. Dort erwartet uns sogar Temperaturen von bis zu 26 Grad. Momentan auf dem 3-fach-Wetterdach haben wir noch knappe 12 Grad.
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0: Wir haben Punkt 9 eine ganze Stunde, läuft hier noch die Sendung. Und wenn du wissen willst, wieso dass mich persönlich das Wort performative mega aufregt und wieso dass ich das einfach irgendwie ein bisschen scheiße finde, dann bleib unbedingt dran, weil wie jede Meldung kommt der Take der Woche in guten 10 Minuten. Das heisst, wenn du wissen willst, was das uns diese Woche aufregt und wieso, dann bleib unbedingt dran. Wir haben natürlich auch die Musik Lifetime von Erika de Gassier.

0: ein bisschen Groove in die Morgen gebracht hat gerade der Song Aspar von Sha, hier am 10 ab 9. Und wie vorher schon kurz angesprochen, ist wie jeden Montag wieder Zeit für den Take der Woche. Das ist der Moment, wo die Laura oder Richter Milou über irgendetwas redet, wo es irgendwie abfuckt oder wo es einfach gerade aufgefallen ist oder wo man findet, das soll man öfters machen.
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0: Laura, ich habe heute etwas mitgebracht, das mich aufregt. Es ist nicht etwas, das mich mega, mega hässlich macht, aber es ist schon so etwas, wo ich bin, hey, ich check's nicht ganz. Und zwar ist es der Begriff performative. Mhm. Was würdest du unter dem, wie würdest du den Begriff erklären?
2: Ja, das sind wie so Leute, die etwas machen, aber einfach wieso, was halt in a way was Trend ist oder so.
0: Genau.
2: Also sie wollen wie wirken, als ob sie etwas sind, was sie nicht sind.
0: Genau. Und das Ding ist, das Gefühl, das Wort performative ist gerade so fest um, schon seit einer längeren Zeit. Und ich habe das Gefühl, es sind gerade so sehr, sehr spezifische Sachen, was performative gilt. Zum Beispiel, ich habe das Gefühl, momentan ist es vor allem so ein bisschen auf der Männerseite.
2: Ja, voll.
0: So Männer, die in Cafés lesen. Zum Beispiel lesen. Männers. So lesen. Männer, die Matcha trinken und nachher so eine Lederjacke haben, Schnauze haben. Ich habe das Gefühl, das ist momentan so, hey, du bist so ein performative Male.
2: Yeah.
0: Und ich bin wie so, hey, look, wenn die Person doch das gerne macht und es dieser Person Freude macht, in einen Kaffee zu hocken, sich zu bilden, ein Buch zu lesen und dabei einen Matcha zu trinken, gönn es doch dieser Person.
2: Let them live.
0: Let them live. Und ich habe halt das Gefühl so, keine Ahnung, ich kenne Leute, die wirklich so sind, bro, ich finde Matcha ein bisschen geil, aber ich könnte es nie im Leben in der Öffentlichkeit trinken, weil dann haben alle das Gefühl, ich bin ein performative Male. Und ich bin wie so, das ist doch so dumm,
2: das
0: dass man so einen
2: Es
0: ist doch so dumm, dass man so einen Begriff macht und nachher dann irgendwie Leute nicht das machen, was sie gerne haben.
2: Ja, aber das ist einfach auch ein Begriff, damit die Leute, die irgendwie in einer gewissen Gruppe sind, sich dann cooler fühlen, weil sie dann wie können sagen, wir haben es aber wirklich gern und alle anderen tun nur so.
0: Voll. Ich habe einfach das Gefühl, es ist irgendwie ein dummes Konzept von dem Wort.
2: Ja, es ist ein dummes Konzept, aber ich glaube wirklich, damit sich so gewisse Leute so ein bisschen krasser können fühlen, was sie so sind. Ich habe Matcha schon immer gerne gehabt. Ich bin einmal OG.
0: Ja, voll. Das Gefühl ist einfach mega fest zu uns und alle so.
2: Aber ich check the Rage.
0: Schon so ein bisschen wie Trendhopper irgendwie. Aber ich finde es einfach. Ich finde es einen dummen Begriff. Muss ich einfach kurz sagen.
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0: Was du von dem Begriff haltest, das bleibt uns offen. Aber ich bin ganz fest der Meinung, mach doch du einfach das, was du willst. Mach das, was du Bock hast. Scheiss auf die Meinungen der anderen. Wenn du einen Matcha willst, trinke in einem Kaffeegang deinen Matcha trinken. Egal wo und wenn, mach einfach ein bisschen, was du willst.
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0: I did some lines at the party for Sterling Cupid featuring Madi Maya. Und wir schauen jetzt hier rein, was letzte Woche hier alles so Lustiges über den Sender gegangen ist.
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0: Man probiert natürlich im Radio immer mega seriös und ernst zu bleiben. Manchmal ist es aber ein bisschen schwierig, wenn man das zweite im Studio ist und dann passiert einem halt manchmal irgendwie ein kleiner Lacher und genau so ist es der Lea und der Lena gegangen.
5: Es ist Zeit für Guilty Pleasure.
0: Laura, wieso lachen die zwei? Was könnte es sein?
5: Also, mein Guess ist eigentlich immer, dass wenn zwei Leute moderieren, dass die zweite Person einfach Faxen macht.
0: Das habe ich auch das Gefühl.
5: Irgendwelche Faxen.
0: Entweder jemand macht Scheissdreck oder jemand läuft vielleicht einfach in die Tür rein und merkt nicht, dass gerade zwei Leute drin am Reden sind.
5: Du kommst so irgendwie so, oh fuck. Es ist ja on air.
0: Etwas in der Moderieren, ja. Ich habe das Gefühl, das ist meistens so der Grund, wieso man vor davon lachen. Bei diesen zwei war es aber ein bisschen anders.
5: Aha. Hörst du mich? Jetzt schon. Die Lea hat ihre eigene Kopfhörer. Darum macht er auf Kopf eine Zeit.
6: Ich habe gedacht, du hörst auch nichts. ja, das ist eigentlich nicht mein Guilty Pleasure.
0: Dann sollen den Guilty Pleasure voneinander herausfinden, aber haben dann gar nicht gehört.
5: Ja, aber ich finde es honestly ein bisschen iconic. Und ich finde es mehr iconic, als wenn jemand halt vergisst, das Mikrofon von der anderen Person anzumachen.
0: Ja, check.
5: Weil dann hörst du halt die Reaktion. Aber wirklich die falschen Kopfhörer anlegen, finde ich crazy.
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0: Ja, solche Situationen hörst du hier vielleicht zwischen Türen, immer wieder mit Türen, immer wieder mal. Laura und ich probieren es heute aber super professionell zu bleiben. Wir geben uns Mühe. Du hörst natürlich die

0: I remember what it feels like to be whole von der Valeda, wo du da gerade gehört hast. Wir haben 9:30 und wir stecken hier noch voll im Dreifach auf Dreifach drin. Das ist die Sendung, wo heute, also am Montagmorgen, die Laura und ich, die Milou, dich durch den Morgen begleitet, dich aufwecken und dich natürlich auch informieren. Und genau das machen wir auch jetzt wieder. Genau gesagt macht das die Laura in den Nachrichten.
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2: Der Bund wird Kinder vor ungesunden Lebensmitteln schützen und die Werbung für Süßes und fettige Snacks einschränken, wie Zentral Plus berichtet.

0: verschleppt. Das Bundesamt für Lebensmittelsicherheit strebt dabei eine freiwillige Selbstregulierung mit der Branche an. Am 26. Mai beraten sich die Behörden und die Branche nochmal über die konkreten Massnahmen. Das Ziel des Bundes ist es, eine gesündere Ernährung von Kindern zu fördern. In einer Sportanlage in Zürich-Oerlikon ist am Samstagabend Ammoniak ausgetreten, wie die Swissinfo berichtet. Das gasförmige Ammoniak ist abgesaugt, neutralisiert und entsorgt worden. Verletzte hat es keine gegeben. Für das 35. Eidgenössische Musikfest sollten über 100'000 BesucherInnen auf Biel gereist sein. Von dem geht das Organisationskomitee aus, wie Centralbus berichtet. Insgesamt haben über 24'000 Musizierende aus 532 Vereinen teilgenommen. Der letzte Höhepunkt war am Sonntagabend die Schlussfeier auf der Emplanade.
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2: Über Auffahrt hat es ja recht viel geregnet. Gestern haben wir dann aber trotzdem wieder ein bisschen Sonne gesehen. Wie sieht es denn aber heute aus?
0: Ja, diese Woche startet es auch regnerisch und kühl. Es wird heute nämlich den ganzen Tag über wolkig sein und es hat auch schon vor dem Mittag runtergetröpfelt. Es ist auch schon leicht nieseln. Vielleicht hast du schon gemerkt, falls du aus dem Fenster geschaut hast oder vielleicht auch schon zum Arbeiten gelaufen bist. Also würde ich dir auf jeden Fall empfehlen, falls du noch nicht aus dem Haus gegangen bist, einen Regenschirm einzupacken. Heute haben wir eine Mindesttemperatur von 4 Grad und eine Höchsttemperatur von 12 Grad. Morgen ist es dann ziemlich ähnlich. Es setzt den ganzen Tag über wolkig sein und auch schon um den Mittag herum zu regnen. Dann erwartet uns eine Höchsttemperatur von 16 Grad und eine Mindesttemperatur von 7 Grad. Momentan auf dem Dreifachwettertag haben wir 12 Grad.
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2: Wir starten in die letzte halbe Stunde dieser Morgensendung. Und Laura, für das habe ich genau noch eine Frage für dich. Was war das Jahr dein most listened Song? Das siehst du vielleicht auf Spotify zum Beispiel.
0: Hey, ich benutze aber gar kein Spotify mehr.
2: Oder was hast du das Gefühl, ist so der Song, den du am meisten gehört hast?
0: Oh mein Gott, mein most listened Song. Das sind Fragen, Digga. Da muss ich jetzt wirklich.
2: Einen, den du oft gehört hast. Oder einen, den du schön findest. Einen, der das Gefühl hast, hat dich das Jahr lang begleitet.
0: Ey, ich glaube, ich habe Addison Rae das Album sehr viel gehört im Sommer, als es rauskam. Dann ich glaube, einer von ihren Songs. Das war mein Summer Jam.
2: Das war ein Summer Jam. Bei mir war es dieses Jahr ein Song, den ich jetzt gerade in unserer Playlist entdeckt habe. Er ist bei mir auf und runter gelaufen und in jeder Playlist kommt er irgendwo vor von einer Schweizer Künstlerin, Nelia Masengu. Der Song, der heisst «Vuitton».

0: Nihil, hast du da noch gehört von Jana Pavlova. Hier am 20 vor 10 Uhr, du lässt uns dreifach auf der Dreifach. Und wir schauen rein in unser bestes Stück, das uns ein bisschen zurück in die Kindheit zieht.
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0: Vielleicht kennst du es ja, du hockst in deinem alten Kinderzimmer, schaust die Wand an, wo nur noch irgendwie verbröckelte Tapete rum ist. Dort sind nämlich früher die Fotos von deiner ersten Liebe gehangen. Und du schwelst irgendwie in alte Erinnerungen, die auftauchen und probierst Frieden mit ihnen zu schliessen. Und um genau diese Gefühle geht es eben auch im Track «Paradise Rains» von der Musikerin Earth Eater. Earth Eater verwandelt in dem Track Nostalgie etwas Warmes, weil sie thematisiert im Song die Rückkehr von einem Haus, wo sie aufgewachsen ist. Ein Ort, wo sie 20 Jahre nicht mehr besucht hat. Und mich hittet der Song gerade irgendwie noch ein bisschen, weil ich mich gerade so ein bisschen daran, aus meinem Kindheitsheim auszuziehen. Und vielleicht wartet der Moment ja auch noch auf mich. Vielleicht bist du draußen aber schon ausgezogen und kannst jetzt mega relaten, wie es ist, nachher dann wieder in dem Zimmer innen zu hocken. Und genau für das hast du jetzt Zeit, zwar gute 3 Minuten. Wir hören nämlich in unser bestes Stück, ein bisschen in der Nostalgie schwelben. Paradise Rains von Earth Eater.

0: Unser bestes Stück, das du hier gerade gehört hast, das heisst «Paradise Reigns» und ist von Earth Eater. Und es geht darum, dass Earth Eater eine Rückkehr hatte in ihres Kindheits zuhause und dass es halt irgendwie für sie emotional schwer war. Und so ist dann der Song entstanden. Also ja, sehr, sehr nostalgischer Song mit sehr viel Gefühl dahinter.
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0: In guten 5 Minuten werden auch Lara und ich, Milou, mit dir hier aussen ein bisschen über Nostalgie reden. Wir tauchen nämlich ein in die Welt der Hörspiele. Das heisst, bleib unbedingt noch ein bisschen dran, wenn du wieder ein bisschen Flashbacks hast vom Einschlafen in der Kindheit. Zuerst hören wir aber rein in die Musik, die dich sicher noch ein bisschen aufweckt. «I let myself go blind», so heisst der Song, den du jetzt gerade auf deine Ohren bekommst.

0: World's End von Maybe Phoenix, die du hier gerade noch hörst, ausklingen. Und Laura und ich und auch du draußen, wir tauchen alle zusammen ab in die Kindheit.
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0: Und zwar tauchen wir nicht ab irgendwie die Welt von den Schulreisen oder irgendetwas, sondern wir gehen kurz zurück zum Moment vor dem Einschlafen. Also, man ist ein Kind, man liegt ins Bett. Vielleicht bekommt man sogar noch so einen Milchschoppen oder so. Wenn man etwas älter ist, dann vielleicht nicht mehr. Und dann kommen irgendwelche Kassettchen. Wir hatten wahrscheinlich immer die gleichen daheim oder irgendwelche verschiedenen. Und Laura, wir haben ein kleines Spiel daraus gemacht. Ich habe dir einen Ton mitgebracht und du musst raten, was das für ein Kinderhörspiel könnte sein.
2: Yes.
0: Mir ist es nicht. Das ist der Anfang des Hörspiels. Jedes Mal ist der Ton gekommen. Weißt du, was es ist?
3: Ist das nicht der Kasperli?
0: Das ist der Kasperli.
3: Der Kasperli!
0: Das ist der Kasperli.
4: Tra, tra, tra, la, la, tra, tra, tra, la, la, der Kasperli ist wieder da, der Kasperli ist da.
0: Ich glaube, spätestens das Intro kennt, ich sage, boah, ich weiß, nein, ich wollte eigentlich keine Schätzung abgeben. Ich sage, sehr, sehr viele Leute in der Schweiz kennen das Intro.
3: Oh, ich, ja.
0: Sind dem irgendwie mal begegnet, irgendwie in der Kindheit. Hast du es gehört, Laura?
3: Ich habe Kasperli gehört. Ich bin sogar an Kasperli Theater gegangen.
0: Boah, du same. Boah,
3: es ist
0: same.
3: So
0: ein Puppentheater.
3: Ja, so mit der Cousine und so. Pull up am Kasperli Theater. Ist amazing.
0: Ja, ich habe es auch hure geil gefunden. Und ich habe eben letztens wieder Kasperli gehört.
3: Mhm.
0: Und mir ist aufgefallen, die Witze sind manchmal so abnormal lustig. Ich habe das Gefühl, als Kind habe ich das gar nicht so gecheckt, wie lustiges Zeug das der labert. Also wirklich, mich hat es manchmal richtig, richtig vertatscht, was der gesagt hat. Natürlich oft auch wirklich sehr rassistisch, muss man auch sagen.
3: Yeah.
0: Kasperli sehr, sehr cancelbar. Aber manchmal droppt er auch ein bisschen funny Sprüche.
4: Grüezi miteinander, ihr lieben, herzigen Sorimucke. Sind ihr alle da? Ja? Bravo!
0: Banger-Intro. Ich bin immer dran gewesen, Alter. Wenn das gekommen ist, ich
3: Kasperli
0: bin um mich.
3: Kasperli ist einfach Cody Queen.
0: Ja, einfach.
3: Ich glaube,
0: einfach
3: well,
0: ein funny guy.
3: Ich weiss einfach noch, das ist wirklich etwas, was mich glaub, mein Leben lang begleitet hat, dass der Kasperli über den Zürichsee auf Afrika mit den Delfinen geschwommen
0: ja,
3: ist.
0: Das ist extrem rassistisch.
3: Ja, irgendwann habe ich dann halt gecheckt, dass der Zürichsee ist nicht connected zum Meer, actually.
0: Ja.
3: Und es gibt dort keine Delfine.
0: Ja, und ich glaube, das ist eben genau das Hörspiel, das extrem rassistisch
3: ja,
0: ist. Oder vor allem das. Wegen dem eben sicher auch cancelbar, aber safe auch ein paar funny Sprüche drin und für mich einfach trotzdem ein Stückchen von der Kindheit.
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0: Jetzt tauchen wir nochmal ein in einen Song, bevor es das Dreifach dann langsam aber sicher vorbei ist. Life Keeps On Going von Jenry Owens.

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1: Das Leben geht weiter, so auch die Nachrichten hier auf dem Sender. Das 3-8, das geht nicht mehr ewig lang, aber trotzdem bringen wir dich nochmal auf den neuesten Stand jetzt in den Nachrichten von der Laura.
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3: Der Bund will Kinder vor ungesunden Lebensmitteln schützen und die Werbung für süßes und fettige Snacks einschränken, wie Central Plus berichtet. Das Bundesamt für Lebensmittelsicherheit strebt dabei eine freiwillige Selbstregulierung mit der Branche an. Laut der NZZ am Sonntag fordert Detailisten aber Ausnahmen für Ostern und Weihnachten. Der Vizedirektor Michael Beer betont gegenüber dem SRF, man muss ein Umfeld schaffen, in dem beeinflussbare Kinder nicht täglich von Werbung verführt werden. Am 26. Mai beraten sich die Behörden und die Branche nochmal über die konkreten Massnahmen. Das Ziel des Bundes ist es, eine gesündere Ernährung von Kindern zu fördern. In einer Sportanlage in Zürich-Oerlikon ist am Samstagabend Ammoniak ausgetreten, wie Swiss Info berichtet. Die Feuerwehr musste zu einem aufwendigen Chemieeinsatz ausrücken, wie Schutz und Rettung Zürich mitteilt. Das gasförmige Ammoniak ist abgesaugt, neutralisiert und dann entsorgt worden. Verletzte hat es keine gegeben. Die Anlage war zu dem Zeitpunkt schon geschlossen gewesen. Für das 35. Eidgenössische Musikfest sollten über 100'000 BesucherInnen auf Biel gereist sein. Von dem geht das Organisationskomitee aus, wie Central Plus berichtet. Das Eidgenössische Musikfest hat Biel für 4 Tage in die Hauptstadt der Schweizer Blasmusik verwandelt. Insgesamt haben über 24'000 Musizierende aus 532 Vereinen teilgenommen. Der letzte Höhepunkt war am Sonntagabend die Schlussfeier auf der Esplanade.
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1: Laura, du darfst noch mal den Wetterfrosch spielen. Wie sieht es denn von außen aus?
3: Also ich glaube, für Frosch wäre es heute optimales Wetter, weil es ist den ganzen Tag über wolkig und es hat auch schon vor dem Mittag runtertröpfeln. Also wenn du jetzt schon das Haus verlassen hast, hast du vielleicht schon ein paar Regentröpfchen gespürt. Und wenn du noch nicht aus dem Haus bist, empfehle ich dir sicher einen Regenschirm einzupacken. Heute haben wir eine Höchsttemperatur von 12 Grad und eine Mindesttemperatur von 4 Grad. Und ist dann ziemlich ähnlich. Es hat den ganzen Tag über wolkig gewesen und auch schon um den Mittag um regnen. Man erwartet uns eine Höchsttemperatur von 16 Grad und eine Mindesttemperatur von 7 Grad. Der Rest der Woche wird es dann aber immer sonniger und trockener, bis wir am Wochenende wieder richtiges Frühlingswetter mit Temperaturen von bis zu 26 Grad erreichen. Momentan auf dem 3-fach-Wettertag haben wir bewölkte 11 Grad.
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1: Es ist Punkt 10, Laura, was heisst das?
3: 3-fach ist vorbei.
1: Was heisst für dich? Heimgehen, chillen, was machst du?
3: Hey, ich glaube, ich gönne mir jetzt noch einen Matcha, so einen Performative Matcha.
1: Ein Performative Matcha für Laura, vielleicht für dich auch. Das kann ich dir leider nicht liefern, aber natürlich die beste Musik, die dich den ganzen Tag durch begleitet. Die neuen Informationen, die bekommst du dann wieder ab Mittag um 12 Uhr im Mittagsinfo, weil es dort natürlich beste Musik, Better Angels von Sadie.

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0: Cold ist, hast du gerade gehört von Zara. Es ist 3:45 und das heisst, es ist Zeit für deine News.
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0: Coop hat nach Kritik seine Rabattpreisschilder überarbeitet, schreibt Luzerner Zeitung. Kundinnen haben sich beschwert, dass die Aktionspreise schlecht lesbar seien und sich zu wenig vom Normalpreis unterscheiden würden. Auch die Migros nimmt die Rückmeldungen ernst und tut aktuell neue Designs prüfen, teilt die Migros-Sprecherin gegenüber der Luzerner Zeitung mit. Bis die umgesetzt werden, würde es aber noch etwas dauern. Bei einer Tankstelle in Kriens haben 8 AktivistInnen gegen Erdöl demonstriert. Laut der Luzerner Polizei haben sie KundInnen gestört und teilweise passiven Widerstand geleistet, schreibt Central Plus. 2 Personen sind vorübergehend in Handschellen gelegt worden, 2 weitere sind angezeigt worden. Unter den Festgehaltenen war auch der Journalist Raimund Lübken. Er wirft jetzt der Polizei einen unverhältnismäßigen Einsatz vor und kündigt eine Anzeige wegen Amtsmissbrauch und Verstoß gegen Pressefreiheit an. Die Luzerner Polizei kommentiert die Vorwürfe aktuell nicht aufgrund von laufenden Untersuchungen. Die Volksinitiative 1% für eine ambitionierte Luzerner Sportförderung ist zustande gekommen, schreibt die Luzerner Zeitung. Das überparteiliche Komitee hat über 4'000 Unterschriften gesammelt und will die Anfang Juni im Kanton übergeben. Die Initiative verlangt, dass der Kanton künftig 1% vom Budget für Sportförderung ausgeben soll. Damit soll der Breiten- und Vereinssport langfristig gestärkt werden.
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0: Ronja, wie sieht es die nächsten paar Tage mit dem Wetter aus?
2: Hey, das Wetter heute? Es regnet den ganzen Tag. Heute wirst du sehr wenig Sonnenstrahlen bekommen. Vielleicht jetzt ein bisschen später gegen oben. Morgen wird es dann so ein bisschen, ich weiß nicht genau, regnet es nicht. Es hat auch sicher Sonne. Weil am Mittwoch regnet es definitiv wieder mit ein bisschen Sonne. Aber ich glaube, das sind die letzten 3 Regentage, die wir werden sehen. Aufs Wochenende, also ab Donnerstag, wird es wieder unglaublich schön. Wir haben am Samstag sogar eine Höchsttemperatur von 28 Grad. Sind wir im Juli, oder was?
0: Oh mein Gott.
2: Aber es wird tough, es wird warm. Freue mich.
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0: Geil, und mit dieser Stimmung starten wir jetzt rein in die Stosszeit. Am Mikrofon begleitet dich Ronja und ich, Flavia, durch deinen Feierabend. Du hörst jetzt «Statue in the Square».

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1: Life keeps going. Hast du gerade gehört? Es ist jetzt 10 ab 5 Uhr. Am Mikrofon begleitet dich Ronja und ich, Flavia, durch deinen Feierabend.
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1: Zeug fahren, die Menschen steigen ein und aus. Irgendwo zwischen Basel, SBB und der nächsten Haltestelle entstehen halbfertige Songideen. Genau dort hat Basler Musikerin Tirami Sadness ihr Album geschrieben. Auf dem Arbeitsweg mit Laptop und Kopfhörer zwischen Alltag und Tagträumerei. Das Album heisst «I Will Be Forever Mine» und sammelt 11 kurze Tracks, die sich anfühlen wie offene Notizen. Die Songs klingen oft bewusst unfertig, aber genau dort drin ist der Reiz. Es ist keine glattpolierte Popplatte, sondern ein Album, das Ecken und Kanten haben darf. Stilistisch bewegt sich die Musik irgendwo zwischen experimentellem Pop und DIY-Schlafzimmer-Ästhetik. Im Hintergrund hörst du jetzt gerade den Song «Now or Never» und in den hören wir jetzt gerade ganz rein.

0: «Now or Never» von Tirami Sadness. Hast du da gerade gehört? Das ist ein Track vom Album von der Woche «I Will Be Forever Mine» von Tirami Sadness. Wenn du mehr willst hören oder wenn du mehr willst über Tirami Sadness erfahren, schau unbedingt auf dreifach.ch vorbei. Dort haben wir auf unserem Blog nämlich noch ein bisschen mehr Infos zu ihr.
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0: Kochen meint. «African Baddest Bitch» hast du gerade gehört. Es ist 20 ab 5 Uhr. Am Mikrofon begleiten dich Ronja und ich. Flavia, durch deinen Feierabend.
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0: Ronja, du hast mir vorher erzählt, dass du am Wochenende etwas Wildes erlebt hast. Magst du noch mal erzählen?
2: Ja, es war sehr wild. Ich habe abgemacht mit zwei Kolleginnen, zum rausgehen in Sursi. Und dann sind wir dort hin und dann holen die plötzlich so Nadeln vor. Und ich so denke so, wow, was passiert? Dann die so, ja, wir wollen uns zwei Helix stechen. Ich so, okay, beide machen sicher ein Helix. Die haben sich einfach zwei Helix nebeneinander, am gleichen Ohr, gleichzeitig, also halt so direkt hintereinander, hat sich ein Piercing gestochen und ich bin dort gewesen.
0: Das ist so insane.
2: Ja, ich bin so mit dem Rücken zu ihnen gewesen, weil ich halt keine Nadeln gesehen und ich habe kein Blut gesehen. Und
0: perfekt.
2: Ja, es war perfekt gewesen und es war wirklich crazy gewesen, weil so, ja, ich habe keine Piercings, ich habe nicht mal Ohrenlöcher, so.
0: Könntest du machen aber, oder ist es so, das kann ich nicht?
2: Ich kann es nicht, sage ich.
0: Okay.
2: Ich kann es nicht.
0: Ich verstehe. Also du hast ja eh Angst vor Nadeln. Ich glaube, dann ist es ja eh nochmal schwieriger.
2: Ja.
0: Ich kann mich jetzt nur gerade, wo du mir das erzählt hast, daran erinnern. Ich habe ja ein Piercing so mitten in meinem Ohr innen.
2: Ja.
0: Stath heisst das.
2: Mhm.
0: Und ich habe dort gehört, wie es durch die Haut durchgestochen hat. Das war so schlimm gewesen.
2: Nein.
0: Aber wenn ich jetzt also selber stechen denke, Bauchnabelpiercing, tun ja auch Leute selber stechen. Oh, das füllt meinen Magen, wenn ich an das denke. Bauchnabel. Ja.
2: Das ist crazy.
0: Also, mein Bauch tut weh, wenn ich an das denke. Aber eben, du hast ja keine Piercings, Ronja. Und du wirst auch niemals machen, in dem Fall.
2: Also, ich
0: so
2: sage...
0: Das Gesichtspiercing. So das Augenbrauen. Das würde schon stehen.
2: Ja, aber... ich glaube, das braucht noch eine Zeit, bis ich so etwas mache.
0: Okay, vielleicht kann man dich irgendwie überzeugen. Ich meine, Piercing im Dreifachstechen ist auch iconic.
2: Ja, das wäre auch iconic.
0: Ja, Mann.
2: Das wäre definitiv iconic.
0: Ob es noch ein Piercing gibt bei dir.
2: Ich auch.
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0: Bei uns geht es jetzt weiter mit dem Song «Tweaking Six» von Yawning Portal.

0: Corner of Surprise von Empath hast du gerade gehört. Es ist 6:03 und das heisst, es ist Zeit für deine Kurznews.
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0: Der Coop hat nach Kritik seine Rabattpreisschilder überarbeitet.

0: Zwei weitere sind angezeigt worden. Unter den Festgehaltenen war auch der Journalist Raymond Lübken. Er wirft der Polizei einen unverhältnismäßigen Einsatz vor und kündigt jetzt eine Anzeige wegen Amtsmissbrauch und Verstoß gegen die Pressefreiheit an. Die Volksinitiative 1% für eine ambitionierte Luzerner Sportförderung ist zustande gekommen, schreibt die Luzerner Zeitung. Das überparteiliche Komitee hat über 4'000 Unterschriften gesammelt und will die Anfang Juni im Kanton übergeben. Die Initiative verlangt, dass der Kanton künftig 1% vom Budget für Sportförderung ausgeben soll.
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0: Ronja, wie sieht das Wetter aus in den nächsten paar Tagen?
2: Hey, heute ist es noch sehr regnerisch. Morgen wird es etwas weniger regnerisch. Wir haben relativ schönes Wetter. Am Mittwoch regnet es dann nochmal. Und dann ist das Regenwetter vorbei. Dann wird es schön Wetter, nämlich wird es so 24 bis sogar 28 höchste Temperatur hier in Luzern. Momentan auf unserem Dreifach-Wetterdach haben wir 12 Grad.
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0: Mit diesen guten Aussichten gehen wir jetzt weiter in Abend. It's so good, wie das Wetter am Wochenende.

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0: Schizophrenic Door von Anadi. Hast du gerade gehört? Es ist 20 vor 6 Uhr. Am Mikrofon begleiten dich Ronja und ich, Flavia, durch deinen Feierabend.
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0: Ronja, du hast heute etwas vorbereitet für uns. Was können wir erwarten von der nächsten halben Stunde?
2: Ja, ich will da nicht zu viel verraten, aber die SBB vorne hat gerade gepasst. Und zwar haben die Luna und ich uns letzte Woche ein bisschen aus Luzern begeben und sind ein bisschen in einen anderen Kanton. Nämlich sind wir auf Basel-Stadt und sind dort ein bisschen schauen, was dort so passiert. Ich will aber noch nicht genau erzählen, um was es geht, was wir dort gesehen haben, weil das gehört schon nach dem nächsten Lied.
0: Ich bin mega gespannt. Es sind fucking geil. Fantasy Basel insane. Du gehst aber jetzt noch einmal den Song My Winter Coat, bevor wir weiter in die Fantasy Basel reingehen.

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0: My Winter Coat von Massi hast du gerade gehört. Es ist 17:45 und am Mikrofon begleitet dich Ronja und ich Flavia.
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0: Wenn du über Auffahrt ÖV gefahren bist, sind dir sicher ein paar verkleidete Personen entgegengekommen. Du hast dir vielleicht gedacht, wo gehen die hin? Die Fasnacht ist ja eigentlich vorbei. Sie gehen nämlich nicht an die Fasnacht, sondern ihr Ziel war die Fantasy Basel. Was läuft dort so und was gibt es dort alles für Sachen?
2: Die Luna vom Social Media und ich sind dem Ganzen auf den Grund gegangen und sind letzten Freitag wegen dem an die Fantasy Basel. Wo wir dort angekommen sind, waren wir zuerst ein bisschen überfordert gewesen, weil es hat so viel gehabt und es war mega gross gewesen. Wir haben uns dann ein bisschen aber organisiert und sind ein bisschen durch die Hallen geschlendert. Wir sind dann als allererstes so ein bisschen in die Gaming- und Community-Abteilung und dort ist uns gegen das Ende was ins Auge gestochen. Und zwar ist die Polizei Basel-Stadt an der Fantasy Basel. Wir haben uns zu der Polizei getraut und haben gefragt, warum die Basler Polizei eigentlich hier ist.
3: Hey, also der erste Grund ist, weil wir die Aargauer hier waren, in Basel. Und das ist komisch, warum ist die Basel-Stadt jetzt hier? Und natürlich auch, um neue Leute anwerben, Werbung für uns machen, dass alle hinter die Kulissen schauen können, das Auto anschauen und eben auch ein Stück weit Just for Fun.
2: Okay, das Ganze macht Sinn. Aber als was fühlt sich denn ein Polizist für die Fantasy Basel verkleiden?
3: Ui, das ist eine gute Frage, weil ich verkleide mich nicht mal als Basel an der Fasnacht, wo ich mich verkleide. Ja. Eher weniger in diesem Fall.
2: Okay, das ist schon ein bisschen schwach, nicht mal an der Basler Fasnacht sich zu verkleiden, aber es kann mir egal sein, weil die Luzerner Fasnacht ist eh besser. Die Polizei war aber natürlich nicht die einzige, die von uns ein bisschen ausgefragt worden ist. Wir sind ebenfalls zu der Urban Art gegangen und haben mit einer Sprayerin geredet.
4: Wir sind hier jetzt an der Fantasy Basel in der Halle 2 und hier gibt es ein paar Artists, die an Wand sprayen und ich habe gerade jemanden vor mir und ich würde sagen, stell dich doch gerade mal vor, wer bist du, was machst du für Arts und so?
5: Ja, hallo, ich bin Zane, ich bin von Zürich und ich mache Graffiti, mitunter auch Prints und Stickers, genau.
2: Okay, das ist tough. Und wie bist du dort Fantasy Basel gekommen und wie fühlt es sich eigentlich an, von der Fantasy Basel eingeladen zu werden?
5: Mega cool, ich fühle mich mega geehrt, dass ich eingeladen worden bin. Ich bin sonst einmal privat da, weil ich selber auch Gamerin bin und mega interessiert an der ganzen Fantasy-Welt. Und jetzt bin ich das erste Mal eingeladen worden als Künstlerin, um da zu sprechen. Und ich, ja, wie gesagt, ich fühle mich mega geehrt und es ist mega cool. Die Leute kennenlernen, mit den Leuten schwätzen, die ganzen Leute sehen mit ihren Cosplays und ja, es macht mega Spass.
2: Okay, Polizei und Urban Art ist jetzt jedoch nicht gerade das Gesicht von der Fantasy Basel, sondern man kennt sie mehr auch durch Cosplays, wo man dort an ganz vielen Sachen und Orten sieht. Ich habe mich gefragt, was ist genau Cosplay und für das haben wir mit einer Cosplayerin, welche sich als Anime-Character verkleidet hat, mal geredet und sie hat uns auf die Sprünge helfen.
6: Was Cosplay eben genau ist, also wenn man es ganz genau geht, dann besteht Cosplay aus dem Wort Costume and Play. Das heisst, man tut sich eigentlich verkleiden als Charaktere, die man gerne hat, sei es von Film, Serie, Games, Manga, Anime oder sonst was.
2: Hey, danke vielmals. Ich bin jetzt schon ein bisschen mehr informiert. Ein Cosplay ist in dem Fall, sich als bestimmte Charakter zu verkleiden und dann eigentlich auch so ein bisschen nachzuspielen. Wir haben sie dann gerade noch gefragt, warum sie denn cosplayen.
6: Cosplayen gibt mir so eine Freiheit, die ich sonst im Alltag nicht habe. Vor allem, hey, man kann sich als die Charaktere verkleiden, die man mega gerne hat. Und es gibt mir auch so eine Kraft.
2: Das Ganze hier, was du gerade gehört hast, hat Luna und mir eigentlich sehr auf die Sprünge geholfen. Wie du jetzt gesehen hast, ist die Fantasy Basel mehr als nur ein Comic-Con oder sich einfach zu verkleiden.
0: Die Fantasy Basel deckt einen grossen Teil. Es gibt ganz viele verschiedene Highlights zum Anschauen. Unter anderem gibt es die drei Abteile, die wir dir ein bisschen näher gebracht haben, aber auch noch viel mehr, wo wir selber nicht mal gedacht haben, dass es das gibt. Es hat Science Fiction und Space, Tattoo Art hat es gegeben, einen Sport und Action Zones und sogar ein Yummy Scrummy Stage. So wird es hier nie langweilig dort. Und es hat definitiv für alle etwas dabei.
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0: Southpaw von Lancer, hast du gerade gehört. Es ist 5:53. Ronja und ich, Flavia, begleiten dich durch deinen Feierabend. Jetzt hörst du die News.
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0: Der Coop hat nach Kritik seine Rabattpreisschilder überarbeitet, schreibt Luzerner Zeitung. Kundinnen haben sich beschwert, dass die Aktionspreise schlecht lesbar seien und sich zu wenig vom Normalpreis unterscheiden würden. Auch die Migros nimmt die Rückmeldungen ernst und tut aktuell neue Designs prüfen, teilt die Migros-Sprecherin gegenüber der Luzerner Zeitung mit. Bis sie umgesetzt werden, wird es aber noch etwas dauern. Bei einer Tankstelle in Kriens haben 8 AktivistInnen gegen Erdöl demonstriert. Laut der Luzerner Polizei haben sie KundInnen gestört und teilweise passiven Widerstand geleistet, schreibt Central Plus. 2 Personen sind vorübergehend in Handschellen gelegt worden, 2 weitere sind angezeigt worden. Unter den Festgehaltenen war auch der Journalist Raimond Lübken. Er wirft der Polizei einen unverhältnismäßigen Einsatz vor und kündigt jetzt eine Anzeige wegen Amtsmissbrauch und Verstoß gegen die Pressefreiheit an. Die Polizei kommentiert die Vorwürfe aktuell nicht, aufgrund von laufenden Untersuchungen. Die Volksinitiative 1% für eine ambitionierte Luzerner Sportförderung ist Stand gekommen, schreibt die Luzerner Zeitung. Das überparteiliche Komitee hat über 4'000 Unterschriften gesammelt und will die Anfang Juni im Kanton übergeben. Die Initiative verlangt, dass der Kanton künftig 1% vom Budget für Sportförderung ausgeben soll. Damit soll der Breite- und Vereinssport langfristig gestärkt werden.
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0: Ronja, was können wir vom Wetter erwarten diese Woche?
2: Heute regnet es den ganzen Tag. Es wird auch am Abend regnen. Du wirst vielleicht gegen Abend ein, zwei Sonnenstrahlen bekommen. Aber ich würde nicht auf das warten. Morgen sieht es schon etwas besser aus. Wir werden morgen sehr wenig Regen haben, wenn überhaupt. Mittwoch wird es dann nochmal regnen, ziemlich sicher. Es wird auch recht lange regnen, ein bisschen den ganzen Tag. Dann ist aber der Regen vorbei, der Regen ist weg. Aufs Wochenende wird es richtig schön Wetter. Wir werden Höchsttemperaturen von 28 Grad sogar haben am Samstag. Momentan auf unserem 3-fachen Wettertag haben wir aber 12 Grad.
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0: Es ist jetzt dann gerade Punkt 6. Ronja und ich, Flavia, bereiten dich durch deinen Feierabend und jetzt hörst du Club Affirmations.

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1: The Market von Sacred Holes. Hast du gerade gehört, da in der Stosszeit, es ist jetzt 10 ab 6 am Mikrofon, hörst du Ronja und mich, Flavia?
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1: Ronja, ich habe eine crazy Nachricht gelesen vorher. Mm. Und zwar von einem Döner-Ansturm in Bern. Es hat nämlich Döner gegeben für 1 Franken und das hat natürlich ganz, ganz viele Leute angezogen. Und zwar fast 2000 Personen.
3: Was? Oh mein Gott, was?
1: Ja. Der Betreiber hat sogar 5 Sicherheitsleute aufbieten und am Abend haben etwa 400 Leute weggeschickt werden. Und 170'000 Kilogramm Fleisch sind weg gewesen. Und jetzt meine Frage an dich, Ronja. Würdest du für 1 Franken Döner 4 Stunden anstehen in Bern?
3: Das ist so eine schwierige Frage.
1: Es ist der geilste Döner auf dieser Welt.
3: Ja. Also ich sage dir ehrlich, wenn ich nicht alleine bin, sondern wenn ich mindestens mit jemand anderem dabei bin, den ich auch können. Ich sage dir ehrlich.
1: Würdest du? Aber würdest du dann auch so mehrere Döner nehmen, weil sie ja nur 1 Franken sind?
3: Nein, vielleicht 2, weißt du? Also weißt du, ich würde halt, wenn dann eben 2 oder 3, aber halt nur so viel, wie ich mag.
1: Okay.
3: Weißt du, so, oder wenn, ich weiß nicht, welche Zeit das war, oder weißt du, würde ich mir 4 Döner kaufen?
1: Oh mein Gott.
3: 2 zum Mittag und 2 zum Nacht. Oder so. Einen zum Mittag, 2 zum Nacht und einen so, wenn ich heimkomme, noch schnell wegfetzen.
1: Das ist so crazy. Also stell dir vor, du gehst zu dem Dönerladen an, das ist so der Dönerladen von deinem Vertrauen und du hast fucking Hunger. Und dann siehst du einfach so 2000, also schon nicht 2000, aber du siehst so eine riesige Schlange. Und du musst einfach 4 Stunden warten, Alter.
3: Ich glaube, also weißt du, ich komme ja aus Sursee. Und wäre das in Sursee so, ich glaube, ich würde zuerst einfach so ein bisschen an der Schlange vorbeilaufen und bei der ersten Person, die ich würde können, würde ich mich einfach hinstehen und sagen, hey,
1: oh Gott, stehst du mit euch an?
3: Ja, natürlich.
1: Ich würde so hassen, wenn ich hinter dir würde
3: stehen. Ja, ist mir egal.
1: Wow, okay, so eine bist du also.
3: Ja, wenn es um Essen geht, ist nicht Spass.
1: Damn.
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1: Maybe I'm not here, das wäre ich, wenn es 1 Franken dünner würde geben.

0: Heaven von Namasenda hast du gerade gehört. Das ist bei uns im dreifachen Tinnitus, das heisst, der Song gefällt uns besonders gut und läuft darum mindestens dreimal am Tag. Es ist jetzt 20 ab 6 Uhr. Durch den Feierabend begleiten dich Ronja und ich, Flavia.
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0: Ronja, wir spielen das Spiel entweder oder und du hast eine Frage vorbereitet.
2: Genau, sollte ich sie dir gerade stellen? So gehen wir gerade rein, oder?
0: Frag mich.
2: Also, crazy Frage. Mhm. Und zwar, würdest du lieber immer 10 Minuten zu spät kommen oder immer 20 Minuten zu früh?
0: Boah, fuck. Das Ding ist halt, wenn du sagst 10 Minuten zu spät, dann kannst du wie immer sagen, ja, mein Bus hat Verspätung gehabt.
2: Fair.
0: Und 20 Minuten zu früh ist halt einfach scheiße.
2: Ja, du hast wie so 20 Minuten, die einfach von deinem Leben.
0: Aber gleichzeitig ist es halt schon auch gut, wenn du früher nicht da bist.
2: Ja.
0: Weil du kannst dich auch theoretisch so auf dem WC verstecken, wenn du keinen Bock hast, so mit Leuten zu reden.
2: Ja.
0: Nein, ich weiss es nicht, aber...
2: Weißt du es nicht?
0: Nein, Ronny, ich bin so schlecht bei so Sachen entscheiden.
2: Ich habe mir gedacht, die Frage ist crazy.
0: Ist crazy, ja.
2: Oh mein Gott.
0: Darf ich dich fragen, was du würdest nehmen? Ja.
2: Ich würde 20 Minuten zu früh nehmen.
0: Okay. Ja, dann nehme ich auch 20 Minuten zu früh, dann kann ich mit dir warten.
2: Ja, und so Loki. Ich hasse, dass es zu spät kommt. Also,
0: ja,
2: weißt,
0: same.
2: Es kommt darauf ab, so, wenn ich mit Kollegen oder so rausgehe, juck mich nicht, weißt. Mhm. Aber so Arzttermin oder so, mein Hausarzt ist ein Stock ober mir und ich laufe 10 Minuten vorne trotzdem rauf, weißt so.
0: Und ich also immer bei so Schulzimmer, wenn ich zu spät gekommen bin, ich habe gewartet, die ganze Lektion, bis sie wieder fertig sind in der Pause, weil ich nicht
2: drauf rein.
0: Ja. Nein, was? Ich nehme einfach 20 Minuten zu früh. Das ist sehr ein guter Take.
2: Ja, ich auch.
0: Geil. Ich habe für dich auch eine Frage vorbereitet. Und zwar, würdest du lieber in einer Welt leben, wo alles ein Musical ist, oder in einer Welt, wo alle in Reimen reden?
2: Boah, das ist eine richtig geile Frage.
0: Weil, ja. Was würdest du nehmen?
2: Musical ist halt schon geil, aber ich glaube, das würde mich irgendwann abfucken. So, so hört auf singen, Mann. Aber Reimen.
0: Alle in Reim.
2: Das ist geil. Ich würde das nehmen. Ich würde so hart das nehmen. Crazy. Alle in Reimen.
0: Ja.
2: Du kannst die ganze Zeit ein bisschen reimen. Ich liebe Reimen.
0: Ja, das ist eigentlich schon geil. Ja, ich check. Weil Musical fuckt glaube ich irgendwann ab. Wenn du so einen Kaffee willst bestellen, nachher fange ich einfach so an zu singen.
2: Ja, so what the fuck. Nein. Lass mich chillen.
0: Geil.
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0: Bei uns geht es jetzt weiter mit dem Song «Vivi Cola».

0: Lose Control hast du gerade gehört. Es ist 6:35 und das heisst, es ist Zeit für deine Kurznews.
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0: Der Coop hat nach Kritik seine Rabattpreisschilder überarbeitet, schreibt Luz

0: der Journalist Raimond Lübken war. Er wirft der Polizei einen unverhältnismäßigen Einsatz vor und kündigt jetzt eine Anzeige wegen Amtsmissbrauch und Verstoß gegen die Pressefreiheit an. Die Polizei kommentiert Vorwürfe aktuell nicht aufgrund von laufenden Untersuchungen. Die Volksinitiative 1% für eine ambitionierte Luzerner Sportförderung ist zustande gekommen, schreibt die Luzerner Zeitung. Das überparteiliche Komitee hat über 4'000 Unterschriften gesammelt und will die Anfang Juni im Kanton übergeben. Die Initiative verlangt, dass der Kanton künftig 1% vom Budget für Sportförderung ausgeben soll. Damit soll der Breiten- und Vereinssport langfristig gestärkt werden.
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0: Ronja, was können wir vom Wetter erwarten diese Woche?
2: Hey, gegen Abend heute wird es definitiv noch regnen. Du wirst höchstwahrscheinlich keine Sonne mehr sehen oder wenig. Vielleicht wirst du einen Regenbogen sehen, weil Regen tut es definitiv. Morgen wird es ein bisschen schöner. Wir haben weniger Regen, es regnet praktisch nicht. Dafür kommt der ganze Regen am Mittwoch nochmal und es ladet schön nochmal ab. Dafür wird es definitiv schön Wetter aufs Wochenende. Wir werden sogar Höchsttemperaturen von 28 Grad haben am Samstag. Also es ist wirklich, der Sommer ist da. Momentan auf unserem Dreifach-Wetterdach haben wir 12 Grad.
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0: Es ist Punkt 6:30. Ronja und ich, Flavia, begleiten dich noch eine halbe Stunde durch deinen Feierabend. Und jetzt hörst du den Song «Bayana».

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0: «My Sex» von Miss Luxury, hast du gerade gehört. Es ist 20 vor 7 Uhr, da in der Stosszeit. Die Stosszeit geht noch bis Punkt 7 Uhr und danach geht es weiter mit dem «Krass Politik».
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0: Bei mir im Studio ist Céline und ich, weil wir machen beide nachher «Krass Politik». Céline, was machen wir heute? Über was reden wir?
2: Hey, heute reden wir wieder mal über Schweizer Politik, aber wir probieren das ganze System mal irgendwie zu erklären. Weil es ist ja irgendwie mega kompliziert. Wir haben den Bund, wir haben die Kantone, wir haben die Gemeinden, dann haben wir irgendwie noch eine direkte Demokratie, wir haben die Gewaltenteilung, wir haben Föderalismus. Heute erklären wir dir, was die Sachen eigentlich alles bedeuten, weil gerade in der direkten Demokratie, wo du nachher erfährst, was das ist, ist es mega wichtig, dass du Bescheid weißt, weil du auch direkt kannst mitentscheiden. Voll. Über das geht es heute in der «Krass Politik»-Sendung von 7 bis 8.
0: Ich bin mega gespannt. Ich glaube, ich kann selber auch noch sehr viel lernen. Wahrscheinlich sind wir beide auch immer wieder neues Zeug am Kennenlernen.
2: Ja, auf jeden Fall.
0: Voll. Darum, ich bin mega gespannt. Bleib unbedingt dran. Heute von 7 bis 8 kannst du alles über das Schweizer Politiksystem lernen. Bevor wir jetzt aber neue Politikthemen reingehen, hörst du noch «Take You Out», Prod Crane's Bug-In.

0: Unpredictable von SP hast du gerade gehört. Das ist ein sehr schöner Song, aber nicht unser bestes Stück. Es ist 10 vor 7 und unser bestes Stück hörst du jetzt.
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0: Du kennst es vielleicht, du hockst in deinem alten Kinderzimmer, schaust die Wand an, wo nur noch verbröckelte Tapeten rum ist, wo früher Fotos von deiner ersten Liebe aufgehängt waren. Du schwelgst in alte Erinnerungen, die auftauchen und probierst Frieden mit ihnen zu schliessen. Und um genau das geht es im Track «Paradise Rains» von der Musikerin Earth Eater. Earth Eater verwandelt in diesem Track Nostalgie in etwas Warmes. Sie thematisiert in diesem Song die Rückkehr von einem Haus, wo sie aufgewachsen ist. Ein Ort, wo sie 20 Jahre lang nicht mehr besucht hat. Die Rückkehr war emotional schwer und darum ist auch der Song entstanden. Ein Track über Mutterschaft, Heilung und darüber, wie sich die Vergangenheit plötzlich neu anfühlen kann. Paradise Rains von Earth Eater hörst du jetzt den ganzen Track.

0: Paradise Reigns von Earth Eater hast du gerade gehört. Ein wunderschöner Track, unser bestes Stück vom Tag, wenn du noch mehr willst, über das lesen und ein bisschen mehr über Earth Eater kennenlernen, lehren, dann schau unbedingt auf dreifach.ch vorbei.
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0: Boy von Big West und Lisha hast du gerade gehört. Es ist 3 vor 7 und du hörst das letzte Mal die News von der Ronja und mir, der Flavia.
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0: Der Gobe nach Kritik seine Rabattpreisschilder überarbeitet, schreibt Luzerner Zeitung. Kundinnen haben sich beschwert, dass die Aktionspreise schlecht lesbar seien und sich zu wenig vom Normalpreis unterscheiden würden. Auch die Migros nimmt die Rückmeldungen ernst und tut aktuell neue Designs prüfen, teilt die Migros-Sprecherin gegenüber der Luzerner Zeitung mit. Bis die umgesetzt werden, würde es aber noch etwas dauern. Bei einer Tankstelle in Kriens haben 8 AktivistInnen gegen Erdöl demonstriert. Laut der Luzerner Polizei haben sie KundInnen gestört und teilweise passiven Widerstand geleistet, schreibt Central Plus. 2 Personen sind vorübergehend in Handschellen gelegt worden, 2 weitere sind angezeigt worden. Unter den Festgehaltenen war auch der Journalist Raimond Lübken. Er wirft der Polizei einen unverhältnismäßigen Einsatz vor und kündigt jetzt eine Anzeige wegen Amtsmissbrauch und Verstoß gegen die Pressefreiheit an. Die Polizei kommentiert die Vorwürfe aktuell nicht aufgrund von laufenden Untersuchungen. Die Volksinitiative 1% für eine ambitionierte Luzerner Sportförderung ist zustande gekommen, schreibt die Luzerner Zeitung. Das überparteiliche Komitee hat über 4'000 Unterschriften gesammelt und will die Anfang Juni im Kanton übergeben. Die Initiative verlangt, dass der Kanton künftig 1% vom Budget für Sportförderung ausgeben soll. Damit soll der Breite- und Vereinssport langfristig gestärkt werden.
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0: Ronja, ein letztes Mal für heute. Was können wir vom Wetter erwarten diese Woche?
2: Hey, heute wird es sicher noch regnen, ab der 8. Es wird wahrscheinlich keine oder wenig Sonnenstrahlen mehr geben. Morgen wird es etwas schöner. Du hast zwar keinen Regen, aber ein bisschen Sonne, nicht viel, ein bisschen Wolken. Eigentlich so ein bisschen süßes Pre-Sommerwetter. Pre-Sommerwetter? Ja.
0: Ja, Mann.
2: Mittwoch regnet es nochmal. Den ganzen Tag klein, aber es hat auch Sonne. Und dann ab dem Donnerstag wird es schön Wetter. Wir werden sogar am Samstag Höchsttemperaturen von 28 Grad haben. Momentan auf unserem 3-fach-Wetterdach haben wir 12 Grad.
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0: Das war es von Ronja und mir in der Stosszeit. Es ist jetzt Punkt 7 und das heisst, es ist Zeit für diese krass Politik. Ronja und ich verabschieden sich mit dem.
2: Tschüss.
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0: Es ist Punkt 7, du bist im Krass Politik gelandet, deiner Sendung für politische Themen in der Welt, der Schweiz oder bei uns in der Stadt Luzern. Am Mikrofon für dich sind Céline und ich, Flavia.
9: Eine direkte Demokratie, das System haben wir in der Schweiz. Aber was bedeutet das eigentlich? Was machen in diesem System Gemeinden, Kantone und der Bund? Wer wählt eigentlich den Bundesrat? Und was bedeutet Gewaltenteilung? Das sind Fragen, die du dir vielleicht auch schon mal gestellt hast. Das politische System in der Schweiz ist kompliziert. Darum probieren wir dir, das heute verständlich näher zu bringen. Unser Ziel ist es, dass du nach der Sendung kannst sagen, ja, Schweizer Politik, ich check's. Infos zu dieser Sendung kommen hauptsächlich vom Dossier «Der Bund», kurz erklärt von der Schweizerischen Bundeskanzlei.
0: Mehr über das politische System und wieso die Schweiz eigentlich keinen Präsident hat, erfährst du in der heutigen Sendung. Zuerst aber noch ein bisschen Musik. Du hörst «Anomalie» von Sira Fall.

0: Right Here von Drank Francis, hast du gerade gehört. Da im Krass Politik, es ist 5 ab 7 am Mikrofon. Für dich sind Celine und ich, Flavia.
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0: Heute reden wir über das politische System der Schweiz. Das basiert auf der Bundesverfassung von 1848. Seit diesem Jahr ist die Schweiz ein Bundesstaat.
3: Fangen wir mal vom Anfang an. Die Schweiz in ihrer heutigen Form besteht aus 26 Kantonen. Diese Kantone sind in über 2000 Gemeinden gegliedert. Die verschiedenen Instanzen übernehmen andere Aufgaben. Der Bund, der Kanton und die Gemeinden sind politisch gesehen für verschiedene Sachen verantwortlich. Durch das liegt die Macht nicht einfach beim Bund und ist damit nicht zentralistisch organisiert, sondern ergibt den Kantonen und den Gemeinden auch verschiedene Verantwortlichkeiten. Dem System sagt man Föderalismus.
0: Wer meinst du aber genau, wenn du Bund, Kanton und Gemeinde sagst?
3: Ja, also fangen wir mal an beim Bund. Der besteht nämlich aus der Landesregierung, also aus unseren 7 Bundesräten. Die werden jeweils gewählt von der Vereinigten Bundesversammlung, also vom National- und vom Ständerat. Zum Bund gehört hier dazu auch noch das Bundesgericht, dazu später aber noch mehr. Auch die Kantone haben ein eigenes Parlament, eine eigene Regierung, eigene Gerichte und sogar eine eigene Verfassung. Im Kanton Luzern haben wir zum Beispiel den Kantonsrat mit 120 Sitzen und den Regierungsrat mit 5 Mitgliedern. In den Gemeinden ist das dann meistens etwas kleiner gehalten. Eine Gemeinde besteht aus einem Gemeinderat, wo eigentlich die Regierung, also die Exekutive, ist. Auch dort können die BürgerInnen mitentscheiden, entweder an Gemeindeversammlungen oder sogar in Volksabstimmungen, was in grösseren Gemeinden oder Städten der Fall ist.
0: Wer ist denn aber für das verantwortlich?
3: Die Aufgaben des Bundes sind in der Bundesverfassung festgelegt und werden von den Bundesräten und den verschiedenen Bundesämtern ausgeführt. Das sind Sachen wie Außenpolitik, also Beziehungen zum Ausland, die Landesverteidigung, also das Militär, oder auch das Nationalstrassennetz, also die Strassen, auf denen du mit dem Auto, Velo oder Bus fährst. Die Kantone dagegen setzen die Vorgaben des Bundes um, gestalten es aber nach ihren eigenen Bedürfnissen. Dort haben sie zum Beispiel bei den Schulen und bei den Spitälern viel Spielraum, wie auch bei der Kultur und der Polizei. Weil zum Beispiel Bildung kantonal geregelt ist, haben wir in den Kantonen auch so unterschiedliche Bildungswege. Zum Beispiel das Langzeitgymnasium, das es im Kanton Luzern gibt, gibt es in vielen anderen Kantonen nicht. Auch die Gemeinden haben neben den Kantonen und dem Bund in der Politik mitzureden, aufgrund von unserem föderalistischen System. Wie viel sie genau mitbestimmen können, das entscheidet jeder Kanton aber selber. Zu den Aufgaben der Gemeinden gehören aber Sachen wie die Ortsplanung, der Schulbetrieb und die Feuerwehr.
0: Jetzt hast du also erfahren, was die Aufgaben von Gemeinde, Kanton und Bund sind und dass das Ganze in einem föderalistischen System organisiert ist. Nachher erfährst du mehr über die Gewaltenteilung, ein Konzept, das wie der Föderalismus Macht verteilen will. Zuerst hörst du aber nochmal ein paar Songs, und zwar hörst du jetzt «Kaffee».
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0: Smalltalk von Il Peach hast du gerade gehört. Es ist jetzt dann gerade 6:45 Uhr. Du bist im Karas Politik mit der Selin und mir, der Flavia.
1: Haben Sie das überhaupt mal vernünftig durchgelesen? 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
0: Vorher hast du mit über die Aufgaben von Gemeinden, Kantonen und Bund geredet. Dabei hast du auch den Begriff Exekutive gebraucht. Was bedeutet das eigentlich?
3: Ein Wort, das du dir im politischen System der Schweiz merken solltest, ist Gewaltenteilung. Die sorgt nämlich dafür, dass die Macht nicht nur bei einer Person oder Partei liegt. Die Macht wird nämlich auf 3 Ebenen verteilt. Auf die Legislative, Exekutive und die Judikative. Einfach gesagt ist die Legislative das Parlament, die Exekutive die Regierung und die Judikative die Gericht. Diese Gewaltenteilung gibt es nicht nur auf Bundesebene, sondern auch auf Kantonsebene, wie du vorher schon erfahren hast.
0: Welche Rolle habe ich als Schweizer Bürgerin in diesem System?
3: Du wählst als Teil des Schweizer Stimmvolks das Parlament, also die Legislative. Damit wählst du alle 4 Jahre VertreterInnen für den National- und für den Ständerat. Die beiden Räte haben normalerweise getrennte Sessionen, wo sie Geschäfte im einen Rat behandelt und dann nachher im anderen Rat besprochen wird, bis sie einen Konsens zusammenfinden. Wenn der National- und der Ständerat aber mal eine Session zusammen haben, sagen wir dann Vereinigte Bundesversammlung. Dort wählen sie auch die Bundesregierung, also unsere 7 Bundesräte. Die bildet dann die Exekutive und den Bundeskanzler oder die Kanzlerin. Die vertreten jetzt damit die Schweiz gegen aussen. Das Parlament wählt aber nicht nur unsere Bundesräte. Sie wählt auch unsere Gerichte, also die Judikative. Sie wählen das Präsidium vom Bundesgericht und die RichterInnen von den 4 Gerichten auf Bundesebene. Das oberste Gericht davon ist das Bundesgericht und urteilt in der letzten Instanz innerhalb der Schweiz.
0: Also kurz zusammengefasst, als Schweizer Bürgerin wählst du den National- und Ständerat, also die Legislative. Das Parlament wählt dann die 7 Bundesräte, auch genannt Exekutive. Das Parlament wählt ebenfalls die Judikative, also das Gericht. Aus wem das Schweizer Parlament genau besteht und was Kantone und Parteien damit zu tun haben, erfährst du nach den nächsten 2 Songs. Jetzt hörst du auch «Disparar» von Elvira Del Rossio.

0: Bad Boys hast du gerade gehört. Das ist bei uns im dreifachen Tinnitus. Das heisst, der Song gefällt uns besonders gut und läuft darum mindestens 3 Mal am Tag. Du bist im Krasspolitik. Es ist ein bisschen über 20 ab 7 Uhr und für dich sind Celine und ich, Flavia, am Mikrofon.
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0: Du hast vorhin gehört, wenn du den Schweizer Pass hast, kannst du nicht nur bei den Abstimmungen deine Stimme abgeben, sondern auch bei Wahlen für das Parlament. Sei es für den Stände- oder Nationalrat, wie auch für den Kantonsrat oder Wahl in deiner Gemeinde. Du wählst damit die Leute, die deine Anliegen im Parlament vertreten sollen.
3: Auf Bundesebene sind das National- und Ständeräte, die in die 2 Kammern aufgeteilt sind. Die werden alle 4 Jahre nach einer sogenannten Legislatur wieder neu gewählt. Der Nationalrat besteht hier aus 200 Mitgliedern und vertretet die Bevölkerung. Das bedeutet, die Anzahl von Personen, die jeder Kanton stellen kann, wird an der Bevölkerungszahl gemessen. Der Kanton Zürich, der Kanton mit den meisten Leuten in der Schweiz, hat zum Beispiel 36 Sitze. Der Kanton Luzern hat 9 Sitze, aber es gibt auch einige, die nur 1 Sitz im Nationalrat haben, wie der Kanton Uri oder Glarus.
0: Aber ist das nicht mega unfair, wenn ich zum Beispiel im Kanton Uri wohne, dann ist ja meine Stimme weniger wert, als wenn ich in Zürich wohne?
3: Ja, genau für das ist der Ständerat da. Die 2. Kammer im Parlament, die auch kleine Kammer genannt wird, die vertreten nämlich die Kantone und setzt sich aus 46 Mitgliedern zusammen. Unabhängig von seiner Bevölkerungszahl wird jeder Kanton von 2 Personen im Ständerat vertreten. Mit Ausnahme von den 6 Halbkantonen, die nur Anrecht auf je 1 Person im Ständerat haben. Damit wollen wir, dass auch die Kantone mit wenig EinwohnerInnen ausreichend in der Politik gehört werden.
0: Jetzt hast du mehr über den National- und den Ständerat erfahren. Was Parteien mit dem Ganzen zu tun haben, erfährst du nach den nächsten 2 Songs. Du hörst jetzt «Snowdream».

0: Skinned Alive hast du gerade gehört. Es ist 7:30 Uhr. Du bist im Krass Politik mit der Céline und mir, der Flavia.
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0: Vorher hast du mehr über den National- und den Ständerat erfahren. Die werden jeweils von der Bevölkerung von ihrem Kanton gewählt. Die Angehörigkeit zu einer Partei beeinflusst dort die Haltung der WählerInnen.
3: Die Schweiz besteht aus einem Mehrparteiensystem. Im Nationalrat sind insgesamt 10 verschiedene Parteien vertreten. Die helfen den Leuten, ihre Meinung zu Abstimmungen zu bilden, stellen die Kandidierenden für die Wahlen auf und geben auch Abstimmungsempfehlungen ab. Die Parteien teilen sich in links und rechts sowie in konservativ und progressiv auf.
0: Was bedeutet das konkret?
3: Die Parteien, die links sind, wollen einen starken Sozialstaat, der die sozialen Unterschiede ausgleichen. Die Interessen der Leute, die angestellt sind, vertreten, also der ArbeitsnehmerInnen, genau, die Interessen stehen im Vordergrund. Linke Parteien wollen zudem weniger Armee und auch einen guten Service Public. Rechte Parteien dagegen stehen ein für Freiheit und Selbstverantwortung und wollen, dass der Staat nur zur Not eingreift. Bei ihnen stehen die Interessen der Arbeitsgebenden im Vordergrund. Sie setzen sich ein für eine starke Landesverteidigung, also für das Militär, und wollen, dass Unternehmen möglichst wenig Einschränkungen haben. In der momentanen Legislatur von 2023 bis 2027 sind im Nationalrat 10 verschiedene Parteien, 7 im Ständerat und 4 im Bundesrat vertreten. Die 4 stärksten Parteien sind im Bundesrat vertreten, nämlich die FDP, die Mitte, die SVP und die SP.
0: Das Ziel des Parlaments ist es, die Bevölkerung zu repräsentieren. An dem gibt es aber auch immer wieder Kritik.
3: Genau, zum Beispiel sind Frauen im Parlament immer noch recht untervertreten. Auch zum Beispiel das Durchschnittsalter der ParlamentarierInnen ist höher als das der Schweizer Bevölkerung. Durch das wären zum Beispiel Themen, die die Jugend oder Frauen betreffen, können die durch das zu kurz kommen. Kritik gibt es aber nicht nur an der Vertretung des Volkes im Parlament, sondern auch darüber, wer überhaupt zum stimmberechtigten Volk gehört. Über 9 Millionen Menschen wohnen in der Schweiz, aber nur etwa 5,5 Millionen Menschen dürfen abstimmen.
0: Mehr zu der Schweizer Stimmbevölkerung erfährst du nach den nächsten 2 Songs. Du hörst jetzt «Can't Sleep».

0: Pressure and Light hast du gerade gehört. Es ist jetzt dann gerade 20 vor 8 Uhr. Am Mikrofon sind Celine und ich, Flavia, für dich da im Krasspolitik.
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0: Vorher hast du erfahren, was die Funktionen von Parteien sind und wie das Parlament aufgebaut ist. Das Parlament wählen darf das Schweizer Stimmvolk. Dazu zählen alle Personen ab 18, die den Schweizer Pass besitzen.
3: Das sind etwa 5,5 Millionen Personen in der Schweiz, die abstimmen und wählen dürfen. Aber durchschnittlich nimmt weniger als die Hälfte davon an Abstimmungen teil. Das bedeutet, dass nur etwa jede vierte Person direkt in der Politik mitentscheiden. Die Schweizer Stimmbevölkerung kann aber, wie gesagt, nicht nur Personen wählen, sondern auch bei Abstimmungsvorlagen mitbestimmen. Das ist ein typisches Merkmal von einer Demokratie.
0: In der Schweiz haben wir aber eine direkte Demokratie. Was bedeutet denn das genau?
3: Das heisst so viel, dass das Volk immer das letzte Wort hat. SchweizerInnen können nämlich nicht nur wählen und abstimmen, sondern selber direkt auf die nationale Politik einwirken. Sie können nämlich eine Initiative einreichen oder das Referendum ergreifen. Wenn du die Verfassung ändern willst, kannst du nämlich 100'000 Unterschriften innerhalb von 1,5 Jahren sammeln, dass die ganze Schweiz darüber abstimmen kann. Das kannst du auch auf kantonaler wie auf Gemeindeebene machen. Dort musst du aber natürlich weniger Unterschriften sammeln.
0: Was ist denn ein Referendum?
3: Das Parlament fällt ja viele Entscheide in ihren Sessionen, die sie viermal im Jahr haben. Bei dem kann die Stimmbevölkerung nicht bei jedem einzelnen Entscheid mitbestimmen. Das kann man aber mit einem fakultativen Referendum. Wenn du also nicht einverstanden bist mit einem neuen Gesetz zum Beispiel, das das Parlament gemacht hat, kannst du innerhalb von 100 Tagen 50'000 Unterschriften sammeln, dass nachher die ganze Schweiz über das Gesetz, das das Parlament schon gesagt hat, dass sie es wollen, dass die ganze Schweiz nachher darüber abstimmen kann.
0: Die meisten Initiativen werden aber nicht angenommen und auch Referenden können selten ein Gesetz stoppen. Was bringt es denn eigentlich, dass man das machen kann?
3: Initiativen und Referenden führen zu einer öffentlichen Diskussion über ein Thema. Sie beeinflussen auch die Gesetzgebung. Wenn nämlich ein neues Gesetz erarbeitet wird, werden die Gruppen, die könnten das Referendum ergreifen, in den Prozess vom Gesetz mit einbezogen. Dazu machen Bundesrat und Parlament manchmal auch einen Gegenvorschlag zu einer Initiative, die das Anliegen dann in einer abgeschwächten Form empfehlen. Es ist also gleich ein wichtiges Instrument, das direkte Teilhabe der Schweizer Bevölkerung möglich macht.
0: Bevor du noch ein bisschen mehr über das Ganze erfährst, hörst du jetzt aber noch einen Song. Und zwar hörst du Pillowcase.

0: Pillowcase von Golf Jugo hast du gehört. Es ist jetzt 7:45. Du hörst noch bis am Punkt 8 das Krass Politik von der Céline und mir, der Flavia. Nachher geht es weiter mit dem Pamir und ich habe da zwei ModeratorInnen von Pamir bei mir im Studio.
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0: Liv, hoi.
2: Hoi.
0: Du bist heute im Pamir wie immer. Was können wir heute vom Pamir erwarten?
2: Wir hören ein richtig, richtig einzigartiges Album. Also es ist wirklich krass, wie viele verschiedene Musikrichtungen und Ästhetiken das Album kombiniert. Das ist ein Projekt von der Angel Mark Lloyd und heisst Fire Tools. Also man hört direkt, weißt du, so die zwei Seiten, so ein bisschen Liminal Space, Electronic, ein bisschen IDM-Influence. Und dann hört man schon etwas Metalliges daraus raus. Es gibt auch jazzige Momente auf dem Album, es gibt härtere Momente, es gibt sanftere Momente. Ich bin einfach ganz gespannt, um das mal in voller Länge durchzuhören und besprechen.
0: Crazy.
2: Einzigartig.
0: Es klingt insane. Bleib unbedingt dran. Am 8. kannst du die Musik, die du im Hintergrund hörst, hören, und zwar von Liv und Ennio. Bevor wir jetzt aber noch weitermachen mit dem Krass Politik, hörst du jetzt noch Bet You.

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0: Die Naka hast du gerade gehört, da im Krass Politik. Es ist jetzt dann gerade 5 vor 8. Am Mikrofon für dich sind Céline und ich, Flavia.
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0: Die Schweiz hat ein besonderes politisches System. Einerseits wegen ihrer direkten Demokratie, aber auch wegen ihrer Konsenspolitik.
2: Im Gegensatz zu vielen anderen Ländern, in denen eine Partei und teilweise auch nur eine Person regiert, ist der Bundesrat in der Schweiz nach der Zauberformel zusammengesetzt. Die 7 Sitze vom Bundesrat werden auf die grossen Parteien anhand ihrer Wählerinnenstärke verteilt.
0: Was hat das für einen Vorteil?
2: Durch das gibt es bei Wechsel von Bundesratsmitgliedern keine extreme politische Veränderungen. Das macht das politische System der Schweiz mega stabil. Eine weitere Besonderheit der Schweiz ist ihre Neutralität. Das ist typisch für die Schweizer Außenpolitik. Wegen dem ist die Schweiz auch seit 1815 nicht mehr an bewaffneten internationalen Konflikten beteiligt gewesen und ermöglicht es, eine spezielle Rolle in der Diplomatie und bei humanitären Einsätzen zu finden. Die Frage, ob die Schweiz auch heute noch neutral ist, wird aber im Moment intensiv diskutiert. Das, weil die Schweiz 2022 die Sanktionen der EU gegen Russland übernommen hat. Zudem sind Föderalismus und Gewaltenteilung wichtige Stichpunkte, die dir im Zusammenhang vom Schweizer Polizeisystem im Kopf bleiben.
0: Jetzt hast du also mehr über Besonderheiten im politischen System der Schweiz erfahren. Damit sind wir schon gleich am Ende dieser Sendung angelangt. Nachher erfährst du noch, wie und wo du dich in unserem politischen System selber kannst engagieren. Zuerst aber noch mal ein paar Lieder, und zwar gehörst du jetzt at 17.

0: Stalkschmech von Lil Glee hast du gerade gehört. Das ist ein Tinnitus bei uns im Dreifach. Das heisst, der Song läuft mindestens dreimal am Tag, weil er uns so gut gefällt. Es ist jetzt dann gerade 8 Uhr. Am Mikrofon hörst du noch Céline und mich, Flavia.
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0: Heute hast du einen Crashkurs über die Schweizer Politik bekommen. Hoffentlich hast du etwas daraus mitnehmen können. Und wenn in Zukunft Gewaltenteilung oder Föderalismus gehörst, ein bisschen mehr Plan davon hast.
3: Auch du kannst aber in unserem politischen System mitwirken, sei es mit einem Engagement in Parteien oder indem du dich und dein Umfeld aktiv über Abstimmungen und Wahlen informierst und darüber redest. In der Schweiz hat nämlich das Volk das letzte Wort und kann bei so vielen Sachen mitbestimmen. Darum nutze doch deine Stimme, wenn du mitentscheiden darfst. Aber wenn du kein Schweizer Bürgerin bist, kannst du dich politisch engagieren, sei es in Organisationen, Bewegungen oder zum Beispiel auch im Jugendparlament. Die Schweiz lebt von einem politisch informierten und engagierten Volk. Darum trag doch auch du einen Teil dazu bei.
0: Das war es mit der heutigen Sendung «Krass Politik». Schalt doch auch nächste Woche wieder ein, wenn wir über die nächste Abstimmung reden. Du hast vielleicht auch schon gehört oder gesehen auf riesigen Plakaten, 10-Millionen-Initiativen oder auch Nachhaltigkeitsinitiativen genannt, erwartet uns am 14. Juni. Was Luzerner Jungparteien davon halten, hörst du nächste Woche bei uns in der Sendung, wo wir Stimmen von der JUSO und der Jungfreisinnigen hören werden. Für heute verabschiedet sich aber Céline und ich von dir und wünsche dir viel Spass im Pamir, unserer Metal- und Hardrock-Sendung.
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3: Heute haben wir wie immer ganz schön vieles vor, Enyo. Wir haben ein ganzes Album, ein mega spannendes Album, wo ich mich sehr darauf freue, von einer mega spannenden Person. Und dann haben wir noch ein paar
8: Konzert-Reviews.
3: Kurze Rückblick vom letzten Wochenende.
8: Wie es halt so sein muss, wenn man die Szene so ein bisschen represented hier in Pamir in dieser Radiosendung. Also wenn du immer up-to-date bleiben willst, was bei den Cool Kids in den Heavy-Scenes so läuft und in den Avantgarde-Scenes und in den Rock-Scenes und Gitarre, Noise, Hardcore, Metal, Punk, jeden Montag 8 bis 10 bist du komplett perfekt informiert.
3: Wir fangen an mit unserer Pamir-Playlist und schießen gerade los mit Spirit Box und dem Song Cellar Door.

Three Teeth mit Drift hast du gerade gehört. Jetzt geht es aber noch weiter in die Pamir-Playlist. Und nach den nächsten paar Songs hörst du dann endlich ist es ein Konzertreview von dem, was am letzten Freitag und letzten Samstag gelaufen ist. Als nächstes hören wir No Kings, No Slaves mit Friends Along the Way.

0: Hot Wax mit All I Want hier in Pamir. Es ist 8:30 und wir reden jetzt ein bisschen über Konzerte, die übers Wochenende passiert sind. 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Am Samstag bin ich nämlich in der Jury gsi und han mir ein Line-Up consistent of, was ist das eigentlich alles? Es ist nicht nur Hardcore, es ist auch nicht nur Metalcore, aber es ist so ein bisschen, es geht in die beiden Genres rein. Es sind insgesamt 4 Bands gsi, und zwar Last Game, Cancel, Deconvolution und XOXO. Und wer sich wundert, wie das Konzert so betönt hat, ich habe da eine richtig DIY-ige Konzertaufnahme gemacht.
1: Oh, wow.
0: Es war etwa das gewesen, okay? Man kann sich ja darunter vorstellen, was es etwa ist. Der ganze Abend ist etwa so verlaufen. Und es war ziemlich nice gewesen, es war schön gewesen, der Jury, es war ziemlich voll gewesen, es war unten gewesen. Die Leute sind recht abgegangen. Wie es sich gehört an so Shows, ist ganz vorne so ein kleiner Graben gewesen, sozusagen. Also es hat Space gehabt zum Tanzen, und das Tanzen an so einer Show heisst sich in die Fresse schlagen und einfach crazy gehen und Hardcore. Tanzen machen? Gibt es eigentlich Begriffe? Es gibt Begriffe für die verschiedenen Tänze, aber ich weiß gar nicht, wie man das. So Crowdkill-Type-Shit halt. Aber das ist halt einfach so an diesen Shows. Die Aggression ist einfach Teil davon. Und so, ob man das jetzt gerne hat oder nicht, das ist Teil von dieser Kultur. Es ist integral. Und das ist auf jeden Fall die Spürung gewesen. Die Leute sind sich auf jeden Fall am Bewegen gewesen an diesem Konzert. Ich bin ziemlich happy gewesen, dass die Bands supported worden sind von allen Menschen. Und ja, alle Bands sind cool gewesen, der Vibe ist mega cool gewesen. Ich bin froh gewesen, dass das stattgefunden hat, gern wieder. Und ich konnte sogar noch mit der Band XOXO können reden am Schluss nach dem Konzert. Das war nämlich der Main Act gewesen. Und wenn du dich fragst, wer XOXO sind und wie die tönen, kann ich dir jetzt schnell einen kleinen Snippet geben davon. XOXO sind eine Hardcore-Band, die sich vor, glaube ich, 1 oder 2 Jahren in Zürich gegründet haben. Und, ja, etwa 2 Jahre, glaube ich. Und die sind mega am crazy go, die machen eigentlich mittlerweile internationale Touren. Also sie spielen jetzt auch, glaube ich, irgendwie in Skandinavien und so bald. All over Deutschland, haben auch schon in der UK gespielt und so. Auf jeden Fall one of those bands to pay attention to. Vor allem XOXO haben am Emperor Music nicht nur den Rock Song of the Year gewonnen bei dieser Demo-Tape-Klinik, sondern auch allgemein den Song of the Year bei der Demo-Tape-Klinik. Und viel Preisgeld damit können absahnen, aber nicht nur das, sondern auch allen anderen überhaupt Anerkennung, dass so eine Heavy-Hardcore-Band an einer Pop-Convention wie am M for Music gewinnt und alle Preise absahnt, ist eigentlich insane. Und weil das so insane ist und weil die Band jetzt gerade so ein Momentum hat, habe ich gedacht, nochmals ein kleines Interview gemacht. Sie sind vor einem Jahr schon in Pamir gewesen. Und ich habe sie 3 kleine Fragen gestellt. Das erste war natürlich, wie die Crowd Reception von den Luzerner und Luzernerinnen da war.
2: Hey ja, wir haben heute in Luzern in der Schür gespielt. Es war eine harte Show. Also ziemlich Leute hatten und die Stimmung war sehr gut.
3: Es ist gerudert worden.
2: Und es ist gerudert worden, es ist getanzt worden. Ich bin super happy und zufrieden damit. Schon letztes Mal, als wir in der Schür gespielt haben, hier oben. Es war geil. 700 Leute, volle Hütte, eine Party.
4: Ich kann mich auch nicht beklagen, der Luzern war heute rum. Yes.
5: Luzern ist rum!
0: Wir hörten, der Vibe war mega gut dort im Backstage. Auf jeden Fall, das Konzert war wahrscheinlich gut, auch für sie. Also, sie haben auch einen sehr happy Eindruck gemacht, haben nicht viel zu bemängeln. Mich hat natürlich da gerade in diesem Zug auch Wunder genommen.

0: was sie mit dem Geld machen, was sie am M4Music bekommen haben, was glaube ich insgesamt 8'000 Stutz sind.
1: Also ich kaufe mir zuerst mal Grills. In Rose Gold, Pink.
2: Hey, nein, mit dem Geld. Wir haben schon seit längerem eigentlich Songs ready. Also Anfang sind 6, aber wir wollen ein Full-Length-Debütalbum machen im Oktober. Und bevor wir vor Music waren, waren wir so, shit, wie können wir das finanzieren? Und dann, somehow, haben wir das gewonnen und haben auch Geld für das bekommen. Und jetzt haben wir eigentlich finanziellen Stress recht können abwerfen mit dem. So, es wird für das gebraucht, im Oktober ein Album aufzunehmen und dann hoffentlich nächstes Jahr das zu releasen.
0: Neue Record, schön und gut. Mich hat da auch Wunder genommen, natürlich, ob sie die neuen Songs schon live spielen. XOXO sind natürlich überall in der Schweiz dauernd zu sehen, vor allem an Hardcore-Gigs und so. Und natürlich spezifisch, ob sie das in Luzern gespielt haben. Aber auch für dich, wenn du sie gehst schauen, vielleicht hast du ja auch die Chance, neue Songs zu sehen.
3: Ja, wir haben 2 neue Songs gespielt. Der ganz am Anfang, der wird auf dem Album drauf sein. Und der eine in der Mitte, wo wir auch noch nicht aufgenommen, wo wir jetzt aber schon spielen, weil wir ihn alle ziemlich gut finden. Und er ist set, ihnen passt. Ja, voll. Die werden wir dann aufnehmen im Oktober. Aber wir geben jetzt schon mal einen Vorgeschmack auf das, was wird kommen.
4: Ich habe am Samstag leider das ganze riese
0: Tovu Bahu.
4: Genau so etwas habe ich gesucht. Das habe ich leider verpasst. Dafür bin ich am Samstag dabei gewesen. Es war Noisy im Miles in Kriens. Zudem aber nach den nächsten 2 Songs. Du hörst von XOXO einen Vorgeschmack. Was? Nein,
0: ein
4: Regular Geschmack. Du hörst den Song Dagger Threat. Viel Spass.

0: XOXO mit Fever Dreams / Void hast du hier gehört in Pamir. Und wir machen noch ein bisschen Konzert-Review vom Wochenende. Vorher haben wir über den Freitag geredet und jetzt reden wir über den Samstag. Was haben wir in Kriens denn alles gesehen? Du bist dort gewesen, ich auch.
1: Ja, es hat ein Harsh Noise Event gegeben von 3 Artists, 2 aus den USA und eine aus ein Duo aus Luzern und Zürich, glaube ich.
0: Mhm. Irgendwie auf Insta steht, das ist ein Trio.
1: Ich weiß, aber es sind nur 2 Leute dort.
0: Es sind nur 2 Leute und auf Insta sehe ich auch nur 2 Leute. Das war ein Duo.
1: Jedenfalls sind 2 Leute dort. Und der Sound war wirklich auch sehr unterschiedlich zwischen den Artists. Ich bin leider gerade am Schluss vom ersten Artist, Anil, gekommen. Enjo, vielleicht kannst du dort einen kleinen
0: Mega
1: schade, Input geben.
0: Dass du nicht dort warst, weil es ist auch die einzige Performance von dem Abend, wo ich nicht mit dem Handy aufgenommen habe, blöderweise. Jetzt kann ich auch kein Snippet spielen. Es war aber auch nicht mal so mega Pamir-Musik gewesen. Es hat so gewisse intensive Momente drin gehabt. Kurz um so ein bisschen einen Überbegriff brauchen für das, was wir gesehen haben. Also es ist am Samstag auch der Grund, wieso wir das jetzt in Pamir nehmen. Es ist nicht Punk, es ist nicht Hardcore, es ist auch nicht Metal. Aber es hat mal geheißen, wo ich in die Sendung reingekommen bin, das neues Anteil davon ist, so wie ein versteckte vierte Mitglied von dem Trio oder Vierer-Trio, wie auch immer mit dem
1: Quadrio.
0: Quadrio. Ist Quartett! Das ist das, was ich gesucht habe. Und ich bin noch nie an einer Art-Performance-Art Harsh Noise Ding gsi. Das war mein allererstes Mal gewesen. Und das war so ein bisschen das. Es hat geheißen, es ist ein Harsh Noise Konzert. Es war auf jeden Fall ein Harsh Noise Konzert gewesen. Die erste Performance nicht so. Es war sehr atmosphärisch gewesen, auf jeden Fall. Und du musst dir jetzt auch vorstellen, es sind nicht viele Leute dort gewesen, weil Smiles in Kriens kennt man eigentlich nicht so fest. Es ist ja eher so etwas, wo man einfach mal reingeht, once in a while, wenn irgendetwas dort aufgezogen wird. Manchmal tun es halt irgendwelche Konzerte dort organisieren.
1: Es war eine sehr intime Atmosphäre.
0: Mega.
1: Gewesen, definitiv.
0: So intim, dass die Leute auch während jeder Performance im Halbkreis am Boden gehockt sind. Also die Leute sind immer gestanden, die Leute haben sich das einfach angeschaut und haben das reingezogen. Und es war auch sehr spirituell gewesen, irgendwie. Also Es war nicht einfach ein Musikkonzert gewesen, auf jeden
1: Definitiv.
0: Fall, von allen 3. Aber das Erste war das, gewesen, was am musikalischsten war.
1: Das am meisten Konzert war und am wenigsten wirklich Performance Art. Ich kann sagen, es war sehr intens. Die Performances auch. Es ist nicht etwas, was ich jemals erlebt habe. Und das hat vor allem angefangen mit dem zweiten Artist, der gespielt hat, Dagger Wound.
0: Also so hat es auch jemand im Raum gedacht.
1: Ja, und zwar die ganze Zeit. Also es ist wirklich, Dagger Wound ist null melodisch oder so. Es ist wirklich, es klingt einfach wie Schmerzen irgendwie.
0: Doch, die Auflösung vom ganzen Konzert ist ein Gitarrenriff ganz, ganz am Schluss gewesen, weil dort ist eine halbe Minute lang so ein clean Gitarrenriff gelaufen. Aber sonst ist es einfach. Es ist auch sehr gory gewesen. Also ich glaube, Day hat sich selber mutiliert on stage.
1: Also nein, so pierced.
0: Ja.
1: Also wirklich halt, also ich kann nicht schauen.
0: Ich habe es gar nicht richtig gesehen. Also es ist
1: ja,
0: irgendwie
1: du bist
0: so
1: erst später vom Balkon hineingekommen.
0: Nein, ich habe schon gesehen, was passiert ist.
1: Aha,
0: aber
1: ja.
0: Ich habe es nicht richtig gesehen. Es hat ausgesehen, als wären so Wires gewesen und irgendwie
1: nein,
0: so.
1: Nein, also so wie ich es gesehen oder verstanden habe, hat Day halt, also ich habe gesehen, wie der so Handschuhe rausnimmt und so ein Ding zum Abputzen. Und ich so, oh hell no, das ist nichts für mich. Und dann habe ich halt weggeschaut und ich schaue einfach das Gesicht von meiner Schwester an, wie sie so zusammenzuckt und ich so, okay, ich schaue jetzt auf keinen Fall her. Und nachher habe ich halt gesehen, ja, der hat halt so eine Nadel im Arm gehabt und dann halt 2.
0: Nein, mega viel. Mega viele Nadeln sind dort drin gewesen. Es war nicht nur im Arm, sondern auch im Gesicht und
1: dort waren es halt nur so Clips gewesen.
0: Ah.
1: Aber ich bin nachher recherchieren, nach der Performance, und wir haben eine sehr tame Performance verwischt, sage ich mal.
0: Also ich habe auch gesehen, es kann noch blutiger enden.
1: Ja, es hat auch sehr krasses gehabt. Und ich muss sagen, ich check den Punkt schon. Ich check the artistic value und so check ich. Aber ich kann es viel besser appreciaten, wenn ich ein Bild davon sehe oder ein Video. Aber wenn ich dort bin, ich...
0: Nein, echt, ich finde das komplett.
1: Ich meine, das ganze Ziel davon ist ja, dass man so wirklich etwas schwört, aber mir ist es einfach unangenehm, wenn ich wirklich dort im Raum bin.
0: Ich würde mich niemals auf so etwas krass, extremes, avantgardistisches einlassen können, wenn ich nicht dort wäre. Ich bin dort gewesen und habe mir kurz überlegt, soll ich jetzt wegschauen, weil es mir unangenehm ist. Und ich habe bei keinem einzigen Moment von irgendeinem von diesen drei Konzerten, und nachher kommen wir auch noch zu einem Moment, der ziemlich weird, also weird, der ziemlich...
1: It's supposed to be weird. Weird doesn't have to be ziemlich, bad.
0: Aber es ist alles konfrontativ gewesen und die zweite ist eher die dritte Performance, der kommen noch, die ist eher sexuell konfrontativ gewesen. Die zweite da, Dagger Wound. Das ist halt mehr so ein bisschen blutig gewesen. Aber du bist nie in einem Raum mit anderen Menschen und siehst, wie sich Menschen in dem Mass selber verletzen und alle Menschen, also es ist so ein absurdes Setting, wenn du darüber nachdenkst. Und ich meine, es ist ja alles mega abstrakt, was dort passiert. Du kannst so viele Sachen dort rein interpretieren. Du bist sozusagen in einer Schockstarre von dem, was du siehst und von deinen Emotionen. Und es ist so abseits von einem Konzerterlebnis irgendwie. Darum kann ich auch nicht sagen, sonst, wenn du Musik hörst, kannst du immer sagen, oh, das finde ich gut oder schlecht. Auch wenn ich der Nummer 1 Dude bin, der sagt, ich hasse Taste in Art. Ich finde, es hat keine Opinions gegeben über irgendetwas, sondern nur Observationen. Aber dort war es wirklich so spezifisch gewesen, das war über alle Bewertungen gewesen oder so. Stell dir vor, irgend so ein Typ geht dort an und sagt, hey, das war 5 von 10 gewesen oder so. Das geht einfach straight up
1: nicht. Ich weiss komplett, was du meinst. Ja, weil es halt einfach so eine einzigartige Experience ist, die du einfach erlebt hast und das ist es wie so.
0: Ich glaube, um da noch ein bisschen vorwärts zu machen, weil wir könnten mega lange über das Thema reden. Die letzte Performance von Snaila hat so da tönt.
1: Ich muss sagen, vom Sound her hat mir Snaila am besten gefallen. Ich habe zwar den ersten Artist nicht gesehen und ich glaube, das hätte ich auch gut gehört.
0: Erste Artist war auch mein Favorite gewesen, musikalisch gesehen, aber es hat alles eine komplett eigene Existenzberechtigung gehabt an diesem Abend. Es war auch alles sehr anders gewesen. Es waren andere Themen gewesen, die aufgegriffen worden sind.
1: Yeah.
0: Das erste war eher so gewesen, etwas Introspektives und die anderen zwei sind sehr obviously über... Also das erste war wie selbstzentrierter gewesen, die anderen zwei waren so gewesen, War, Death, Blood und das letzte ist
1: Death to the US War Machine.
0: Ja. Yeah. Auch wenn ich gelesen habe, dass die zweite Performance tatsächlich auch sehr fest beeinflusst ist von einem tragischen Verlust vom Partner, was vor einem Jahr passiert ist. Aber eben, es ist so offen für Interpretation, da kannst du irgendetwas Eigenes
1: und halt Symbolik vom Blut, also es hat einen Grund gehabt, es ist nicht einfach, nicht einfach for fun, es hat wirklich eine Bedeutung. Und Snaila, das ist wirklich auch sehr einzigartig. Yeah. Also ich habe wirklich noch
0: das
1: nie
0: so. Das ist jetzt so Schweizer gesehen. Duo.
1: Genau. Also musst du dir vorstellen, es geht los, alle Lichter sind aus, es ist komplett still. Mucksmäuschen still. Und dann läuft eine Person raus und dreht eine andere Person, die komplett schlapp dort liegt. Ich habe kurz gemeint, es ist eine Puppe oder so.
0: Ich auch. Am Anfang habe ich auch gedacht, ist es eine real person oder ist es eine Puppe? Aber es ist eine real person gewesen.
1: Es hat einen Teil gegeben, den ich nicht gesehen habe, was sie am Boden gemacht haben.
0: Ah ja, sie haben... Ich kann dir schnell erzählen, was dort war. Aber eben, es ist mega abstrakt, ich kann es eigentlich gar nicht wirklich wiedergeben. So etwas musst du wirklich selber gesehen haben.
1: Ja.
0: Und egal, ob du jetzt genau die Performance irgendwann per Zufall gesehen wirst, ich glaube, die Performances sind glaube auch sehr improvisativ. Ich glaube, da passiert auch teilweise einfach so Zeug on the spot. Ich glaube, die Performances sind immer anders, jedes Mal. Aber dort war es auf jeden Fall so, eben, es war mega abstrakt gewesen, irgendwie. Es war mit Lichter gewesen, also es war alles dunkel gewesen, aber sie hatten so eine Lichterkette.
1: Ah, und so ein Laserhandschuh.
0: Ja, genau, so ein Laserhandschuh. Und dann hat sie irgendwie einen Apfel gegessen auf seinem Torso und ich weiß nicht, es ist ein bisschen kinky geworden und dann ist es noch so straight up ist, es ist keine Sex-Performance gewesen, weil du hast keinen Akt gesehen oder so, aber es ist sehr
1: suggestive.
0: Es ist sehr, also ich meine, ja, es ist schon offensichtlicherweise ist etwas in dem Thema dann dort dargestellt worden und mega viele Leute hätten natürlich mega Angst, so etwas zu sehen, aber ich finde es als Mensch mega wichtig, dass man sich mit so Zeug konfrontiert und dass man auch gemeinschaftlich die Hemmschwelle überschreiten kann, dass, man, dass das okay ist, so etwas zu sehen. Da gehört man ein bisschen... Es geht ins Sexuelle rein. Aber ich glaube, wir haben jetzt so lange über die Konzerte geredet, wir könnten so viel darüber philosophieren. Wenn du noch etwas zu sagen hast, kannst du gerne raushauen.
1: Ja, ich wollte noch sagen, wie krass ich es gefunden habe, wie halt PerformerInnen nachher auftreten sind. Also nach der Performance, so ihre Energy, ein kompletter Shift, also wirklich night and day. Nachher sind es wirklich so herzige Menschen gewesen, einfach am Reden, den Abend am Geniessen, am Ausklingen lassen. Und dann habe ich immer wieder so Flashbacks gehabt zu der Performance und ich so, wow, das ist ja...
0: Ja, schlussendlich, du musst keine awkward Person sein, um so etwas in die Welt zu schaffen, künstlerisch. Das finde ich auch immer lustig, die Person dahinter. Das ist wirklich ein, weißt du, es ist so, meistens, wenn du an ein Konzert gehst und es spielt eine Band vor dir, dann machen die ihre Musik und das Höchste, was da in Performance Art geht, ist, wenn jemand mal seine Gitarre irgendwie am Boden zerschmettert oder mega crazy tanzt oder so. Das ist wirklich viel extremer, viel körperlicher, viel abstrakter gewesen. Und dann triffst du die Menschen nach und du bist so, ha, du bist kein Alien.
1: Ja, du bist einfach ein komplett normaler Mensch mit einem Lächeln im Gesicht, der halt einfach sehr passionate ist.
0: Ja.
1: Ja.
0: Das ist schön.
1: Es ist schön.
0: Ich glaube, es ist Zeit, um mal ein bisschen in die Pamir-Playlist weiterzulassen.
1: Höchste Zeit, damit wir nachher
0: ein neues Album hören können. Da neue Szenen-News sozusagen in Pamir. Aber weiter machen wir erstmal mit der Band Orthodox und dem Song Kevin. Und man hört sich nach zwei, drei Songs wieder.

0: Raging Planet mit Ekstase. Sehr experimentell auf jeden Fall.
1: Aber sehr geil, sehr Soundtrack-mässig.
0: Experimentell geht es auf jeden Fall weiter mit dem neuen Album.
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1: Das war jetzt eine ganz spontane Entdeckung, das nächste Album, das kommt. Oh, ich kann mir den Namen nicht.
0: Der Name ist, glaube ich, auch sehr abstrakt. Irgendwie. Alle Namen sind abstrakt.
1: Es ist allgemein so abstrakt. Ich meine, stell dir vor, so der Liminal Space mit so der Kids Playhouse und so ein Bällebad und so Abandoned McDonalds. Das ist die Ästhetik.
0: Liminal Space.
1: Liminal Space. Sehr random tönt das. Es ist auch nicht nur Pamir Sound. Es ist wie zusammengeflochten mit jazzigen Einflüssen, viel so Techno-Einflüsse, allgemein elektronisch. Man hört geile Synthi-Sounds, aber dann natürlich harte Gitarre-Riffs und geile Screams. Das ist die Band Fire Tools.
0: Das Snippet ist absolut fucking insane, Bro.
1: So geil. Fire Tools ist eins von den vielen Projekten von der Angel Mark Lloyd aus Chicago. Und wenn ich sage viele Projekte. Ganz schön viele Projekte.
0: Nachher hörst du, wie wir zwei versuchen, alle Projekte von ihr auszusprechen. Und das wird, glaube ich, ganze 3 Minuten mindestens an sich brauchen, bis wir überhaupt die Liste an Namen durchgegangen sind. Aber sie hat jetzt dieses Jahr ein neues Album namens Lavender Networks rausgegeben. Und das lassen wir uns jetzt zusammen an. Innovativer Sound in the realm of Punk Metal Hardcore.
1: Let's go. Der erste Song heisst Quintessential Fixed Wide. I don't know. Es wird abgeschnitten.
0: Irgendein langer Titel. Die Titel sind abnormal lang.
1: Lade dich mal drauf ein.

0: Fire Tools mit Balam Says IPV 09082424 Strawberry. Hast du gerade gehört vom neuen Album Lavender Networks, das gerade frisch rausgekommen ist? Wie schon erwähnt, das ist ein Projekt von der Angel Mark Lloyd, eine amerikanische Multi-Instrumentalistin, die eben so einen mega experimentellen Sound macht. Wo wirklich genreübergreifend alles zusammen kombiniert wird, zusammen gehökelt wird, zu einem wunderschönen Bild. Angel Mark Lloyd ist allgemein so eine faszinierende Person, die eine komplett farbige, childlike Ästhetik hat, auch komplett farbige Haare und so, schafft auch als Hairstylist. Und als Mixing and Mastering Engineer unter anderem für King Gizzard and the Wizard Lizard. Nein,
1: das
0: Lizard
1: ist
0: Wizard.
1: Ich weiß gerade, ich habe gerade nicht gewusst, ob du es richtig oder falsch gesagt King, hast. Ich weiß, es ist einfach ein Debate über diesen Bandnamen, wird wahrscheinlich nie enden in der Geschichte der Menschheit.
0: Also wirklich so ein faszinierender Artist, aber so viele verschiedene Projekte, so viele verschiedene Sounds werden da zu einem kombiniert. Es ist wirklich etwas Einzigartiges, etwas, was ich noch nie gesehen oder gehört habe. Und darum bin ich auch gespannt, um hier das Album noch weiter zu hören. Wir hören den nächsten Song von Fire Tools featuring Lipsticism. Lipsticism? Der Song heisst Codename Sparkly Lagoon Landline.

0: Fire Tools mit The Ocean Gratitude Cylinder Peace Necklace, hast du gerade gehört, vom neuesten Album Lavender Networks.
1: Normale Musik da im Pamir.
0: Ja, normal human music, so klingt das für mich. Wie vorher schon erwähnt, das ist ein Projekt von The Angel Mark Lloyd aus Chicago, Multi-Instrumentalistin und Mixing and Mastering Engineer, wo auch unglaublich viele andere Projekte hat, wie wir da entdeckt haben. Wir lesen jetzt mal alle Namen vor. Enya, du fährst an.
1: Ich muss anfangen. Okay, der erste, also es sind etwa, wir machen jetzt so einen Trade-off, du Name, whatever. Ja. Und wir schauen mal, wie lange das geht, weil du wirst dann selber rausgehören, wie viele verschiedene Projekte und Namen sie gehabt. Der erste ist CR3-Eck.
0: Sechs Strichli.
1: 10L10 Strich Strich.
0: Okay.
1: A Strich, warte. Among Us. Viel 10 Heat Alien Schneema Sad Smiley.
0: Okay, und als nächstes haben wir 229.
1: Angel Hair Audio.
0: Angel Mark Lloyd.
1: Angelia Mark Lloyd.
0: Angel Wings Marmalade.
1: APK Female Net. Wieso habe ich immer die beschissenen? Yin Yang L Limited Facts.
0: Cop Killer 2.
1: Dementia and Hope Trails.
0: Dim Dusk Moving Gloom.
1: DJ Eyebrow Room.
0: False Flag.
1: Filter Zoo.
0: Inappropriate King Live.
1: J. Dot. Oh, J. Mark Lloyd. Okay.
0: Jelly Moonlit Light.
1: Justin Mark Lloyd.
0: Oh, get it? Mark Lloyd. Mark Spore.
1: Max Rest Default.
0: Mindspring Memories.
1: Muscle Oxygen.
0: Non-Local Forecast.
1: Path to Lobster Believers.
0: Power Wind Zone.
1: Pregnant Lloyd.
0: Pregnant Lloyd. Pregnant Spore.
1: Rental Snake.
0: Sensible Nectar.
1: Softer.
0: Softest.
1: The Human XQ.

0: use.
1: Thief 4.
0: Toad Computers.
1: Website. Smiley.
0: World of White Eyes.
1: Yapping Portal.
0: Among Us, Among Us, Among Us, Among Us. Endlich hast du einmal einen, der ja. unlesbar ist.
1: Irgendeine andere Schrift.
0: Ist das Italien-Flagge, die es da nicht abbilden kann? Oh nein, das ist ein Name. Was sagt echt Google Was sagt echt Google, wenn wir jetzt den Namen hier ins Translate rein tun? Kannst du kurz den Sound anmachen vom PC, dass man das auch on-air hört, was Google, wie Google das da jetzt aussprechen wird? W, John.
1: Okay.
0: Okay. Das sind auf jeden Fall alle Projekte von der Angel Mark Lloyd, aka Fire Tools. Es sind, wie viel sind es? 1, 2, 3, 4, 5,
1: ja, okay.
0: 6, 7,
1: sie ist auf jeden Fall sehr, sehr busy und es hat auch alles ein bisschen anderen Sound. Bewegt sich zwischen Experimental, IDM, Jazz, Fusion, Ambient, Cybergrind, Vaporwave, Extreme Metal, Prog Industrial, New Age, Screamo, Emo, Power Violence and Noise.
0: 37 Projekte.
1: Wow. Mit so vielen Songs haben wir vorher auch gesehen, gewisse, die auch einfach eine Sekunde lang sind.
0: Also bei dem ersten komplett unsprechbaren Namen hat es ein Album, das hat 103 Songs und die meisten Songs, ich glaube die Average Länge von einem Song sind vielleicht 2 Sekunden.
1: Ich sehe 11, ich sehe nichts, wo überhaupt...
0: Nicht über 14 Sekunden. 14 ist das absolute Maximum, was da drauf steht. Du hast sogar einen Song, der 0 Sekunden, der ist weniger als 1 Sekunde lang. 0, 0, 0.
1: Was?
0: Aber der Titel von dem Song...
1: Structure by Caterpillar Chord Single Thought Have been by Rotting in Main Carried.
0: Das ist der Titel von einem 0 Sekunden Song.
1: Am I... Is this... Psychosis?
0: Ja, also ich glaube, das ist auf jeden Fall auch Psychosis. Wir lassen weiter Fire Tools mit Offshore 92.

0: Fire Tools mit Dear Robin Bears and Love Cloud 24. Hast du gerade gehört, der letzte Song von ihrem neuesten Album Lavender Networks. Sehr IDM-iger Schluss ist das gewesen. Das Album hat auch voll geschwankt zwischen so mega atmosphärisch und dann härter und dann elektronischer, abstrakter und mehr so klassisch Soundtrack-mäßig. Ich finde es einfach so eine spannende Person, so ein spannendes Projekt und so ein spannendes Album und ich freue mich darauf zu hören, was Fire Tools oder Angel Mark Lloyd in der Zukunft noch macht.
1: Amir. So wird's im Sack für den.
0: Wir hören einen Song, ein kleiner Flashback ist das. Das ist Bimbonic Plague mit Necrotic Bimbatitis.

0: gerade so close gewesen. Oh mein Gott, hey, wir haben es geschafft. Das ist
1: ich glaube Data Slayers.
0: Data Slayers?
1: Oder?
0: Mit Rapace. Das könntest du falsch aussprechen.
1: Ich weiß, das habe ich mir verraten eigentlich.
0: Ich bin so froh, dass ich das jetzt nicht aus Versehen gemacht habe. Also, wir gehen heim, tschüss.
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0: Und du wirst nächste Woche auch wieder Rock lieben. Wenn es heisst, Pamir, 8 bis 10 Rock. Lieferst du noch eine letzte Nachricht?
1: Hey, nein, voll nicht. Gute Nacht.
4: Tschüss.

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